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2: Im Studio Matthias Kajales. Bei einem schweren Grubenunglück in China sind mindestens 82 Bergleute ums Leben gekommen. In einem Kohlebergwerk der Provinz Shaanxi hatte sich am Freitagabend eine Explosion ereignet. Mehrere Arbeiter sind nach Angaben der chinesischen Staatsmedien noch eingeschlossen. Die Ursache des Unglücks ist bislang unklar. Chinas Präsident Xi Jinping ordnete eine umfassende Untersuchung an. Es ist das schwerste Minenunglück des Landes seit mehr als 10 Jahren. US-Präsident Donald Trump erwägt laut US-Medien neue Angriffe auf den Iran. Grund sind stockende Verhandlungen über ein Ende des Iran-Kriegs. Eine Entscheidung sei aber noch nicht gefallen. Für Spekulation sorgt zudem, dass Trump die Hochzeit seines Sohnes abgesagt hat, um in Washington zu bleiben. Trotz Iran-Kriegs hat sich die Stimmung in Wirtschaft und bei Verbrauchern überraschend verbessert. Das IFO-Geschäftsklima stieg im Mai leicht an, auch das Konsumklima zog an. Experten warnen aber vor den Folgen hoher Energiepreise und einer schwachen Konjunktur. Berlin feiert über Pfingsten wieder den Karneval der Kulturen. Seit Freitag bis Montag gibt es rund um den Blücherplatz in Kreuzberg Musik, Tanz, Theater und internationales Essen. Höhepunkt ist der große Umzug am Pfingstsonntag durch Friedrichshain. Die Parade startet um 13.30 Uhr an der Frankfurter Allee und zieht über die Karl-Marx-Allee bis zum Kino International. Erwartet werden mehr als 4.000 Teilnehmerinnen und Teilnehmer in 67 Gruppen. Zum 30-jährigen Jubiläum bittet der Karneval erstmals auch um Spenden, weil weiterhin Geld fehlt.
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2: Heute stören bis zum Nachmittag nur einzelne Wolken den sonst blauen Himmel. Die Maxiwerte erreichen bis zu 28 Grad. Abends sind Teile des Himmels wieder mit Wolken bedeckt. Die Temperaturen liegen dann zwischen 20 bis 26 Grad. Die Tiefstwerte sinken in der Nacht auf 16 Grad.
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2: Der Oderwelle Verkehrsservice, uns liegen derzeit keine Meldungen über Verkehrsbehinderungen vor. Die Oderwelle wünscht auch weiterhin eine gute und sichere Fahrt durch das lange Pfingstwochenende.
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2: Im Studio Matthias Kajales.
3: Bei einem schweren Grubenunglück in China sind mindestens 82 Bergleute ums Leben gekommen. In einem Kohlebergwerk der Provinz Shaanxi hatte sich am Freitagabend eine Explosion ereignet. Mehrere Arbeiter sind nach Angaben der chinesischen Staatsmedien noch eingeschlossen. Die Ursache des Unglücks ist bislang unklar. Chinas Präsident Xi Jinping ordnete eine umfassende Untersuchung an. Es ist das schwerste Minenunglück des Landes seit mehr als 10 Jahren. US-Präsident Donald Trump erwägt laut US-Medien neue Angriffe auf den Iran. Grund sind stockende Verhandlungen über ein Ende des Iran-Kriegs. Eine Entscheidung sei aber noch nicht gefallen. Für Spekulation sorgt zudem, dass Trump die Hochzeit seines Sohnes abgesagt hat, um in Washington zu bleiben. Trotz Iran-Kriegs hat sich die Stimmung in Wirtschaft und bei Verbrauchern überraschend verbessert. Das IFO-Geschäftsklima stieg im Mai leicht an, auch das Konsumklima zog an. Experten warnen aber vor den Folgen hoher Energiepreise und einer schwachen Konjunktur. Berlin feiert über Pfingsten wieder den Karneval der Kulturen. Seit Freitag bis Montag gibt es rund um den Blücherplatz in Kreuzberg Musik, Tanz, Theater und internationales Essen. Höhepunkt ist der große Umzug am Pfingstsonntag durch Friedrichshain. Die Parade startet um 13.30 Uhr an der Frankfurter Allee und zieht über die Karl-Marx-Allee bis zum Kino International. Erwartet werden mehr als 4.000 Teilnehmerinnen und Teilnehmer in 67 Gruppen. Zum 30-jährigen Jubiläum bittet der Karneval erstmals auch um Spenden, weil weiterhin Geld fehlt.
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3: Heute stören bis zum Nachmittag nur einzelne Wolken den sonst blauen Himmel. Die Maxi-Werte erreichen bis zu 28 Grad. Abends sind Teile des Himmels wieder mit Wolken bedeckt. Die Temperaturen liegen dann zwischen 20 bis 26 Grad. Die Tiefstwerte sinken in der Nacht auf 16 Grad.
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3: Der Oderwelle Verkehrsservice, uns liegen derzeit keine Meldungen über Verkehrsbehinderung vor. Die Oderwelle wünscht auch weiterhin eine gute und sichere Fahrt durch das lange Pfingstwochenende.
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2: Im Studio Matthias Kajales. Bei einem schweren Grubenunglück in China sind mindestens 82 Bergleute ums Leben gekommen. In einem Kohlebergwerk der Provinz Shaanxi hatte sich am Freitagabend eine Explosion ereignet. Mehrere Arbeiter sind nach Angaben der chinesischen Staatsmedien noch eingeschlossen. Die Ursache des Unglücks ist bislang unklar. Chinas Präsident Xi Jinping ordnete eine umfassende Untersuchung an. Es ist das schwerste Minenunglück des Landes seit mehr als 10 Jahren. US-Präsident Donald Trump erwägt laut US-Medien neue Angriffe auf den Iran. Grund sind stockende Verhandlungen über ein Ende des Irankriegs. Eine Entscheidung sei aber noch nicht gefallen. Für Spekulation sorgt zudem, dass Trump die Hochzeit seines Sohnes abgesagt hat, um in Washington zu bleiben. Trotz Irankriegs hat sich die Stimmung in Wirtschaft und bei Verbrauchern überraschend verbessert. Das IFO-Geschäftsklima stieg im Mai leicht an, auch das Konsumklima zog an. Experten warnen aber vor den Folgen hoher Energiepreise und einer schwachen Konjunktur. Berlin feiert über Pfingsten wieder den Karneval der Kulturen. Seit Freitag bis Montag gibt es rund um den Blücherplatz in Kreuzberg Musik, Tanz, Theater und internationales Essen. Höhepunkt ist der große Umzug am Pfingstsonntag durch Friedrichshain. Die Parade startet um 13.30 Uhr an der Frankfurter Allee und zieht über die Karl-Marx-Allee bis zum Kino International. Erwartet werden mehr als 4.000 Teilnehmerinnen und Teilnehmer in 67 Gruppen. Zum 30-jährigen Jubiläum bittet der Karneval erstmals auch um Spenden, weil weiterhin Geld fehlt.
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2: Heute stören bis zum Nachmittag nur einzelne Wolken den sonst blauen Himmel. Die Maxi-Werte erreichen bis zu 28 Grad. Abends sind Teile des Himmels wieder mit Wolken bedeckt. Die Temperaturen liegen dann zwischen 20 bis 26 Grad. Die Tiefstwerte sinken in der Nacht auf 16 Grad.
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2: Der Oderwelle Verkehrsservice, uns liegen derzeit keine Meldungen über Verkehrsbehinderungen vor. Die Oderwelle wünscht auch weiterhin eine gute und sichere Fahrt durch das lange Pfingstwochenende.
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2: Kurz nach 9 Uhr hier an diesem Sonntagmorgen. Und Jackie, heute ist ein ganz besonderer Sonntag, denn wir haben Pfingstsonntag.
3: Guten Morgen, ja.
2: Wunderschönen guten Morgen. Bist du schon so richtig in Pfingststimmung?
3: Aber sowas von, das Wetter ist doch herrlich.
2: Es ist so schön, A, das Wetter, und B, dass man weiß, ey, morgen muss man nicht mal hochgehen. Man kann

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0: 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Der Pfingstsonntagmorgen auf 91.7, die Oderwelle. Jackie, ist das nicht toll? Wir haben schon richtig sommerliche Temperaturen. Heute so bis um die 28 Grad. Mal schauen, was wir wirklich erreichen.
1: Na, das ist doch wie Sommer, oder?
0: Ja, auf jeden Fall. Und ich finde, wir sollten jetzt auch schon wirklich unsere Sommerrotation so ein bisschen rausholen. Wir werden heute viel Sonnenschein-Songs haben.
1: Ja.
0: Sommer, Sonne, Strand und mehr. Aber wir haben jetzt noch unsere Rubrik.
1: Das Kalenderblatt.
0: Genau. Und was ist denn heute für ein Tag, außer dass wir Pfingsten haben?
1: Naja, also bei so schönem Wetter kann man natürlich raus in den Park gehen und eine Runde spazieren gehen, denn heute ist der Tag des Parks.
0: Nein, wirklich?
1: Ja, doch.
0: Heute ist der Tag des Parks. Da hätten wir ja eigentlich die Gutlowskis einladen müssen.
1: Das stimmt, das können wir uns ja vornehmen fürs nächste Mal.
0: Von der Bürgerinitiative Linné Park, die ja auch wieder die kleine Parknacht so machen, wo wir auch Medienpartner sind dieses Jahr wieder.
1: Die Gutlowskis sind ja auch ganz, ganz engagiert, was den Naturschutz angeht kümmern sich ja wirklich ganz herz- und rührend um den Linné Park. Und dieser Tag soll uns an den Naturschutz erinnern und besonders an die Bedeutung der Naturparks. Und den gibt es wirklich schon seit 1999, den Tag. Und zum ersten Mal wurde aber 1909 der Nationalpark Sarek Nationalpark in Schweden gegründet. Das war der erste Nationalpark in Europa. Und genau deswegen soll es uns daran erinnern, wie wichtig Natur für uns alle ist. Und ja, ich denke, das ist schon ganz schön.
0: Und diesen Tag kann man ja heute auch nutzen, um beispielsweise in den Linné Park gehen oder aus den Anger zu legen oder beispielsweise einen Spaziergang auf den Ziegenwärter. Frankfurt hat ja wirklich viele grüne, schöne Plätze.
1: Das stimmt und wir sind ja ganz reich gesegnet, aber du wirst nicht glauben, was gestern für ein Tag war. Soll ich es dir verraten mal?
0: Oh Gott, das ist bestimmt wieder was Anrüchiges.
1: Nein, gar nicht.
0: Nein. Wir müssen nicht nackt durch den Park, der nackt durch den
1: gestern
0: Park
1: gestern war
0: Lauftag.
1: Ja eigentlich mein Tag. Gestern war
0: Tag?
1: Mein Tag, weil...
0: Haushaltstag.
1: Nein, gestern war der Welt der Schildkröte.
0: Nein, was hast denn du mit der Schildkröte zu tun? Ist das dein Sternzeichen?
1: Ja, nein, ich habe ja ganz viele Schildkröten zu Hause.
0: Ach, echt? Bist du so ein Turtle-Fan?
1: Ich sammle die. Ich bin ja mal mit einer geschwommen.
0: Ich dachte, verheiratet gewesen. Hast du die Ninja Turtles auch früher mal geguckt?
1: Nee, das war jetzt eher nicht so meins. Und morgen, das wäre eher so ein Tag für dich.
0: Oh Gott.
1: Morgen ist der Towel-Tag.
0: Der was?
1: Towel.
0: Towel?
1: Ja, Handtuchtag. Weißt du?
0: Handtuchtag?
1: Ja, Towel.
0: Towel?
1: Towel.
0: Kenn ich gar nicht den Begriff.
1: Na, Handtuch.
0: Handtuch?
1: Ja.
0: Also so wie zum Abtrocknen Handtuch?
1: Ja, genau.
0: Echt?
1: Jetzt stell dir mal vor, also bei dem Wetter, du wärst an einem See und dort würden Liegen stehen.
0: Ja.
1: Ja, und da würdest du dein Handtuch draufpacken, damit niemand die Liege wegnehmen kann.
0: Wie auf Mallorca, ja. Genau. Die Deutschen und die Engländer auf Mallorca.
1: Genau.
0: Immer schön um 5 Uhr morgens rausgehen, reservieren und dann irgendwann nachmittags kommen.
1: Also wir können uns wirklich freuen über so viele schöne Tage, die wir hier besprechen
0: können. Tage, die Welt nicht braucht, aber sehr schön. Und was es genau mit Pfingsten auf sich hat, das werden wir nämlich gleich mal in Erfahrung bringen. Denn du verwechselst da doch was, oder? Auferstehung, Geburt, nein.
1: Komm, du weißt es doch auch nicht.
0: Ich weiß
1: nicht
0: so. Ich weiß es. Du bist die Heidin. Ich bin der Christ.
1: Okay.
0: Ja, ist so. Getauft, ja, und konfirmiert.
1: Liebe Zuhörer, liebe Zuhörerinnen, wir wünschen Ihnen schon mal einen ganz wunderschönen Sonntagmorgen.
0: Einen schönen Pfingstsonntagmorgen hier auf 91.7 mit der Heidin Jackie.
1: Und dem Christen Matthias.
0: Genau. Übrigens, christlicher Name, ne? Matthias heißt was? Ist ein biblischer Name?
1: Ich weiß.
0: Und heißt?
1: Weiß ich nicht.
0: Geschenk Gottes.
1: Ach Gott.
0: Ist das toll?
1: Herrgott.
0: Oder?
1: Jetzt sitze ich auch noch mit dem Geschenk Gottes hier.
0: Herzlich willkommen und einen wunderschönen Pfingstsonntagmorgen hier auf 91.7.
1: Guten Morgen.
0: Soll ich mir noch eine Schleife ummachen?

0: Das lange Pfingstwochenende nutzen sicherlich viele für einen Kurztrip zur Erholung ans Meer oder in die Berge. Andere wollen Freunde oder auch die Familie besuchen.
1: Aber warum viele von uns gerade frei haben, weiß kaum einer. Wir haben uns auf der Straße umgehört, was die Menschen über die Hintergründe wissen.
0: Was feiern wir eigentlich an Pfingsten?
2: Eigentlich nicht, nein.
3: Pfingsten, ja, da war doch was mit Christi Himmelfahrt und danach war ja Pfingsten. Aber frag mal nicht genau was.
4: Jesus etwas.
5: Weiß ich nicht.
4: Keine Ahnung.
6: Also ist was Christliches, aber ich habe keine Ahnung.
7: Feiertag am Montag und dann hat man ein verlängertes Wochenende.
8: Heiliger Geist wird gefeiert.
9: Irgendwas mit Jesus.
7: Vatertag?
10: Also Ostern war auf jeden Fall irgendwas mit Jesus und Wiedergeburt, aber Pfingsten habe ich keine Ahnung. Tut mir leid.
11: Oh, das wusste ich mal. Warte, ich rufe mal meinen Papa an. Der weiß das. Der mag Pfingsten nämlich lieber als Himmelfahrt.
6: Na, so ein christlicher Feiertag. Ich glaube, es geht darum, dass er... Nee, auferstanden ist er nicht, oder? Nee, das war doch nicht.
4: Ja, für mich kommt der Heilige Geist in den Sinn. Also, dass der Heilige Geist sozusagen in die Welt getragen wird an Pfingsten.
12: Ich glaube, Aussendung des Heiligen Geistes. Irgendwie so.
13: Vom christlichen Hintergrund her ist das ja die Ausgießung des Heiligen Geistes und es ist ja ein besonderer Moment, dass Gott uns Menschen seinen Geist gegeben hat, damit wir ihn verstehen können.
0: Und Ducky, Hand aufs Herz, hättest du es gewusst? Hättest du es gewusst?
1: Nein.
0: Du hättest wahrscheinlich nochmal die Auferstehung gefeiert, ne?
1: Nee, die Pfingstrosen.
0: Okay. Ja, herzlich willkommen hier am Pfingstsonntag auf 91.7, Ihrem Pfingstradio.
1: Guten Morgen.
0: Morgen.

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3: Der Pfingstsonntagmorgen auf 91,7 Ihrer Oderwelle. Liebe Jackie, es ist wieder soweit. Wir haben die Rubrik, was hängen blieb. Was blieb denn bei dir von dieser Woche hängen?
4: Na, diese Woche war ja wohl wirklich eine bewegte Woche, oder?
3: Ja,
4: also hier war richtig voll.
3: Remi Demi.
4: Aber wirklich.
3: Vom RE1.
4: Ja, den habt ihr ja gemacht.
3: Ja.
4: Ja, da wird der ganz schön auch
3: Wir haben den mal 9 Monate gesperrt. Ja, das ist das große Thema. Nein, wir waren im Bundestag am Montag. Da war ja Christian Görke von den Linken, oder Bundestagsabgeordnete und ehemalige Finanzminister in Brandenburg, der nämlich eine kleine Anfrage an den Bundestag gestellt hat. Wie geht's jetzt eigentlich weiter mit dem RE1? Und dabei wurde so ganz beiläufig mal gesagt, bei den ganzen Bauarbeiten, die uns da noch bevorstehen, dass im Jahr 2029 die RE1-Strecke in beiden Richtungen für 9 Monate voll gesperrt wird.
4: Wie soll denn das
3: gehen? Und so ganz beiläufig, ja. Und wo man so denkt, so, schön. Und in dieser Zeit wird ja auch noch so weiterhin auf der A12 gebaut. Und ich habe dann nochmal die Frage gestellt in der Pressekonferenz, weil es war auch der Geschäftsführer der ODEC da. Weil mir ist das jetzt einmal passiert, wir hatten ja jetzt auch schon Sperrungen auf der A12. Und ich glaube, es war ein Freitagabend, da wollte ich nach Berlin. Und diese Sperrungen waren ja immer von 20 Uhr bis 5 Uhr morgens von der A12.
4: Mhm.
3: Und parallel dazu fuhr auch kein Zug, weil Schienenersatzverkehr. Wo ich dann so dachte, so, das ist echt ein komisches Gefühl. Jetzt bist du schon mit Auto, wo du denkst, Mensch, du die Freiheit, ja, die du hast. Kein RE1. Mit dem RE1 bist du nicht nach Berlin gekommen. Über die Autobahn bist du nicht nach Berlin gekommen. Die einzige Ausfahrtroute war dann halt eben wirklich über die Bundesstraßen. Und die war natürlich, wie du dir vorstellen kannst, komplett voll und zu mit LKW. Und wenn du dann in der Nacht fährst, also Katastrophe. Wie sollen das dann erst werden, wenn wirklich vollgesperrt ist die RE1-Strecke? Also das geht auch gar nicht. Das kann die Viadrina ja auch ihren Studenten und ihren Studierenden gar nicht zumuten.
4: Nee, da können die dann nicht machen. Pendler nicht.
3: Also, nein, ne? Nein. Deshalb, ich denke auch mal, also bisher wissen wir doch noch nichts Näheres bis 2029. Da wird ja auch noch ein bisschen ordentlich Wasser die Oder runterfließen. Aber ich denke nicht, dass das kommen wird. Da werden sie, also und wenn sie es einspurig so mit Pendeln machen, aber komplett sperren, ist undenkbar. Aber da wird ja wahrscheinlich noch einiges passieren.
4: Dann erzähle ich dir mal, was bei mir los ist.
3: Ja, ach so, entschuldige.
4: Also ich habe nämlich diese Woche auch Besuch gehabt hier in Frankfurt.
3: Ja, denn sowas wie dich, ne, als ehrenamtliche Kinderbeauftragte der Stadt Frankfurt-Oder, haben wir ja auch seit kurzem, oder ja mittlerweile schon ein bisschen länger, in Brandenburg.
4: Genau, wir haben eine Landeskinder- und Jugendbeauftragte, Katrin Krumrei war am Dienstag hier in Frankfurt-Oder, hat mich besucht und wir haben uns ein bisschen was angeguckt.
3: Ich habe mal geguckt, ob du deinen Job ordentlich machst.
4: Naja, klar.
3: Ja, musste
4: sie. Ist total begeistert von mir. Was erwartest du denn?
3: Ja, und das hier hat sie gesagt.
5: Als Landeskinder- und Jugendbeauftragte gefällt mir natürlich besonders gut, dass der Spielplatz mit Kindern zusammen geplant worden ist und dass vor allen Dingen die Kinder auch noch von diesem Spielplatz profitieren können. Oft dauern solche Projekte wahnsinnig lange und hier ist es einfach wirklich schnell gegangen. Also die Kinder, die hier mitgeplant haben, werden ab Sommer hier spielen können. Das ist einfach toll. Und man sieht ja, wenn man sie einbezieht, was Schönes werden kann, auch wenn es hier noch nicht ganz fertig ist. Aber ich glaube, man sieht schon, was hier entsteht. Ich glaube auch am Ende, dass Kinder, die ihren Spielplatz selber mitgemacht haben, sich auch mit ihrem Ort identifizieren, nicht so gerne daran rumschmieren, nicht mit der Säge dran gehen und vor allen Dingen wahrscheinlich dann auch gerne hier in Frankfurt-Oder wohnen. Frankfurt-Oder hat natürlich eine tolle Kinder- und Jugendbeauftragte, das muss man mal deutlich sagen, mit Jacqueline Eckert. Die macht ja wahnsinnig viel für diese Stadt und vor allen Dingen für die Kinder der Stadt. Und trotzdem glaube ich, wir können alle gemeinsam noch besser werden, was Kinder- und Jugendbeteiligung anbelangt. Aber Frankfurt-Oder ist mit Sicherheit nicht eine der schlechten Kommunen in Sachen Kinder- und Jugendbeteiligung, sondern hier läuft schon eine ganze Menge ab.
3: So, und jetzt mal, Jackie, Hand aufs Herz, was hast denn ihr dazu gesteckt? Ein Huni für den O-Ton, ja?
4: Ich hab gar nicht.
3: Das ist ja unglaublich, ja?
4: Ja, also
3: aber so ein bisschen recht hat sie ja.
4: Ein bisschen.
3: Ein bisschen recht hat sie ja.
4: Matthias, wollen wir noch Freunde bleiben, oder?
3: Ja.
4: Naja, aber es ging um Kinder- und Jugendbeteiligung in der Stadt Frankfurt-Oder.
3: Und da gibt es ja wirklich ein tolles Beispiel von der Rovi. Entschuldige, wenn ich dir so wieder gleich mal ins Wort falle, ja, was ja sonst gar nicht meine Art ist.
4: Niemals.
3: Aber ich fand das wirklich faszinierend. Wir hatten ja auch den Geschäftsführer der WoWi dabei, Jan Eckert. Ist dir ja nicht ganz unbekannt, kann man ja ruhig mal sagen, ist dein Mann.
4: Mhm.
3: Und die WoWi hat da ein Projekt vorgestellt, nämlich da ging es um den Spielplatz Cosmo, also im Kosmonautenviertel.
4: Mhm.
3: Und es ist ja wirklich schick geworden. Also nicht, weil es jetzt dein Mann ist, ja, aber nee, wirklich, es ist echt toll geworden.
4: Da hat
3: die Häuser, die dort renoviert wurden, und da wurden ja insgesamt über 50 Millionen Euro investiert.
4: Ja.
3: Also jetzt nicht in den Spielplatz, sondern in das ganze Viertel an sich. Aber der Spielplatz sieht ja auch richtig heiß aus. Ich meine, der ist noch nicht fertig, ja, aber man sieht schon so die ersten, ist der riesengroß.
4: Mhm.
3: Und der sieht total spannend aus, weil das ist so Raumfahrt angelehnt, ne, natürlich,
4: genau.
3: an das Thema. Aber erzähl mal ein bisschen was dazu, weil die Besonderheit ist ja, da haben sich nicht irgendwelche alten Säcke, irgendwelche Architekten was ausgedacht, sondern da war von der ersten Minute an Kinder beteiligt.
4: Genau, das hat die WoWi wirklich ganz hervorragend gemacht, das muss man an der Stelle wirklich sagen. Die Mitarbeiter und Mitarbeiterinnen sind da auch wirklich total engagiert. Die WoWi ist aber auch, muss man auch an der Stelle sagen, Träger der Frankfurter Kindercharta, so wie ihr ja auch.
3: Ja.
4: Und ich glaube, die haben das mittlerweile also, schon wirklich
3: sperren wir auch immer hier die Kinder aus.
4: Nein. Und da wurden von Anfang an Kinder befragt und die durften ihre Ideen einbringen. Die haben die gemalt.
3: Mhm.
4: In einer Kita wurden die Ideen der Kinder durch einen Großvater in Spielgeräte schon, der ist Bauzeichner, umgewandelt,
3: ja.
4: Sodass der Architekt damit tatsächlich auch schon richtig was anfangen konnte. Und dann konnten diese Geräte, die Kinder dort entwickelt haben, eben auch wirklich umgesetzt werden in Teilen. Und das ist natürlich eine ganz großartige Geschichte, weil das innerhalb von 2 Jahren passiert ist.
3: Ja.
4: Und die Kinder, die sich daran beteiligt haben, jetzt natürlich auch tatsächlich sehen, wie da etwas entsteht, was sie selber entwickelt haben.
3: Und dass so ein Bauprojekt mal so schnell umgesetzt wird,
4: mhm.
3: ja. Und nicht so eine Laufzeit hat wie beim BER oder so, ja. Also ganz toll. Da fahren zwar jetzt gerade noch Bagger, aber man sieht schon alles, ja. Also es wird jetzt alles richtig fein. Und im Juni, Juli ist dann, glaube ich, feierliche Eröffnung, oder? Gibt es eine feierliche Eröffnung?
4: Ich glaube, es gibt eine für die Presse,
3: ja.
4: Also, ne, dass man da auch nochmal auf kann und sich das nochmal näher anschauen kann. Wir hoffen, auch der Infrastrukturminister vielleicht dazu kommt.
3: Ja.
4: Auf jeden Fall will die Wohnungswirtschaft das auch probieren. Es ist wirklich ein Vorzeigeprojekt für Kinder- und Jugendbeteiligung und für einen Mehrgenerationenspielplatz, weil auch Menschen mit Beeinträchtigungen dort sich aufhalten können und spielen können. Es können Senioren dorthin gehen und dort, also auch Sport machen. Es ist ein Angebot, also was eben auch nicht viel kostet. Für Jugendliche gibt es da auch noch was.
3: Also auf jeden Fall ein Thema, das hängen blieb, ein wirklich tolles Thema. Aber wir hatten noch ein weiteres.
4: Helenesee, oder?
3: Ja, wir waren natürlich am Helenesee, denn es gibt ja eine Arbeitsgruppe Helenesee, ne? So ganz nach dem Motto, wenn du nicht mehr weiter weißt, gründest du einen Arbeitskreis.
4: Ja.
3: Ne? So, und dieser Arbeitskreis Helenesee, der hat einfach mal gesagt, wir tagen jetzt mal vor Ort und informieren nicht nur alle die Leute, die in diesem Arbeitskreis tätig sind, sondern eben auch vor Ort Leute, also Dauercamper, aber auch Frankfurterinnen und Frankfurter, die interessiert waren.
4: Mhm.
3: Es waren auch wirklich einige da und natürlich auch Treiber Daniel Gabo und sein Team. Und das war insofern natürlich spannend, weil es gibt natürlich schon eine Bombennachricht, so nach dem Motto, da muss man jetzt aber auch ein bisschen relativieren und ein bisschen aufpassen, weil viele haben jetzt die Schlagzeile benutzt, ab Sommer ist Baden im Helenesee wieder möglich.
4: Mhm.
3: Das ist nicht falsch, aber es ist auch nicht so, wie man sich das jetzt vorstellen würde. Also, Fakt ist, am Oststrand gibt es einen Bereich, da wo auch die ursprüngliche Rutschung war. Der ist wohl jetzt soweit sicher, dass man da mit Sicherheit sagen kann, da gibt es keine Abrutschung mehr. Der Oststrand, muss man dazu aber sagen, das ist auch das Stück, das schon jetzt seit, ich glaube, 1,5 Jahren nicht mehr wirklich gesperrt ist,
4: mhm.
3: aber eben auch nicht fürs Baden freigegeben. Ne? Also die Stadt würde niemals sagen, ja, ihr dürft da baden, sie darf es aber auch nicht verbieten. Oder verbietet es nicht. Ist also so eine Grauzone und vor allem, es ist halt eben alles voller Schilf und mittlerweile teilweise auch schon mit Bäumen voll. So.
4: Ach du.
3: Aber dieser Bereich, der soll jetzt per Allgemeinverfügung in circa 1-2 Wochen auf einer Länge von 350 Metern freigegeben werden.
4: Ach.
3: Und 350 Meter, das musst du dir mal vorstellen, das ist nicht wenig. Da kann im Grunde genommen 350 Meter passt 3,5 Mal der Oderturm hintereinander rein.
4: Ja.
3: Ja, so. Das heißt also, das ist schon ein Riesenabschnitt und wenn das heißt, dass man da wieder hin kann, dass die Zäune zurückgebaut werden. Selbst wenn da Schilf ist. Also jetzt ist es ja immer so, und hinter vorgehaltener Hand können wir ja immer, wir können ja ganz offen reden. Ne? Aber Schilf ist ja eigentlich geschützt. Aber ich glaube, also wenn wir jetzt 3 Tage 30 Grad haben und die Frankfurter dort in Hunderten oder auch Tausenden dahin pilgern werden und das wird so kommen, dann ist da nicht mehr viel vom Schilf, glaube ich. Aber vielleicht, also ich will jetzt um Himmels Willen jetzt hier keine Gehirngespinste machen, ja, aber vielleicht ist es ja auch so ein Stück weit gar nicht ungewollt, so dass die Frankfurter da auch wieder so ein Stück Strand sich wieder zurückholen. Also das heißt, das kann zumindest ein bisschen Mut machen, aber man sollte da jetzt nicht einen wunderschönen Sandbadestrand erwarten, sondern das ist dann ja doch alles ein bisschen kleiner noch.
4: Aber es ist nicht ganz so schlimm mehr vielleicht. Also man kann eben wieder hin und das ist auch wieder die
3: und man kommt vor allem ins Wasser. Genau. Also man muss mal gucken, wie sich das da entwickelt, aber vielleicht erobern wir uns so langsam ein Stück weit den Helenesee wieder zurück. Wir werden auf jeden Fall natürlich darüber berichten, denn es ist natürlich schon ein trauriges Thema, denn ja, jetzt heute auf den Tag genau, 5 Jahre ist es her, dass der Helenesee gesperrt ist. Pfingsten vor 5 Jahren war es soweit. Da haben wir damals an einem Freitagnachmittag die Eilmeldung gebracht, dass der Helenesee, was sich erstmal keiner vorstellen konnte.
4: Sag mal, Matthias, hast du da nicht auch eine schöne Musik rausgesucht?
3: Auf jeden Fall. Wir müssen ja was Motivierendes haben.
4: Ja, und wir haben doch was ganz Besonderes, oder?
3: Genau. Ich weiß gar nicht, ob das dann erlaubt ist, ob das in der Allgemeinverfügung steht, ob man da mit einem Gummiboot drauf kam.
4: Mit einem Knallroten?
3: Mit einem Knallroten, aber Wenke Mürre sagt, ja, geht. Also hier ist sie, Wenke Mürre. Er hat ein knallrotes Gummiboot. Vielleicht ist das der Song über Daniel Garn.

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1: Der Pfingstsonntagmorgen auf 91.7, die Oderwelle, ja, und liebe Jackie, natürlich ist über Pfingsten jede Menge los, oder, in Frankfurt, oder?
2: So sieht's aus, Matthias, die Sonntagsmatinee wartet wieder auf uns. Jetzt, während wir hier senden, kann man um 11 natürlich auch, wenn man uns verpassen möchte, ins Rathaus Frankfurt-Oder gehen und dort ab 11 Uhr die Sonntagsmatinee genießen. Klassische Musik.
3: Oh, und im Staatsorchester?
2: Mit Teilen davon. Und zwar mit Flöte, Oboe und Klarinette. Das ist, glaube ich, ein Highlight für alle, die Klassik mögen.
1: Du, vielleicht geht's ja auch noch rüber. Weißt du, wenn du mir jetzt hier zu sehr auf die Flöte gehst, gehe ich flöten.
2: Ich denke, du überlegst dir das, Matthias.
1: Nein, ich bleib natürlich bei dir. Ich würde dich doch Pfingsten nie allein lassen.
2: Na, dann ist auch gut. Dann ist ja gut. Ja. Nur damit wir uns beide verstehen.
1: Auf jeden Fall.
2: Ja.
1: Die konnte ich nur.
2: Ja, also wenn Sie Lust, Zeit und Spaß haben wollen im Rathaus, im Atrium, dann schauen Sie doch gerne dort mal vorbei. Und ich habe noch einen ganz, ganz klitzekleinen Tipp für morgen. Willst du hören?
1: Ja.
2: Der Pfingstmontagsbrunch in der Skylounge.
1: Lecker brunchen mit einem traumhaften Ausblick bei diesem tollen Pfingstwetter. Das lohnt sich auf jeden Fall. Herzlich willkommen zu Ihrem persönlichen Sonntagsbrunch im Radio hier auf 91.7 Ihrer Oderwelle.
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2: Im Studio Matthias Kajales. USA und Iran könnten sich laut Medienberichten weiter auf eine Waffenruhe einigen. Geplant ist eine Feuerpause von 30 bis 60 Tagen. Iran soll die Straße von Hormus wieder freigeben und Minen räumen, die USA im Gegenzug Sanktionen lockern und Ölexporte erlauben. Außerdem will Teheran über sein Atomprogramm verhandeln. Offen bleibt bislang die genaue Dauer der Waffenruhe. Russland hat Kiew in der Nacht massiv mit Drohnen und Raketen angegriffen. Dabei wurden mehrere Menschen getötet und verletzt. Präsident Zelensky hatte zuvor vor schweren Luftangriffen gewarnt. Hintergrund sind Vergeltungsdrohungen von Kreml-Chef Putin. In der US-Hauptstadt Washington sind in der Nähe des Weißen Hauses Schüsse gefallen. Laut dem Secret Service eröffnete ein Mann an einem Kontrollpunkt das Feuer auf Sicherheitskräfte. Die Beamten erwiderten die Schüsse und verletzten den Angreifer tödlich. Ein Passant wurde ebenfalls angeschossen. US-Präsident Donald Trump befand sich während des Vorfalls im Weißen Haus und blieb unverletzt. Das Motiv des mutmaßlichen Täters ist bislang unklar. Berlin feiert über Pfingsten wieder den Karneval der Kulturen. Seit Freitag bis Montag gibt es rund um den Blücherplatz in Kreuzberg Musik, Tanz, Theater und internationales Essen. Höhepunkt ist der große Umzug am Pfingstsonntag durch Friedrichshain. Die Parade startet um 13.30 Uhr an der Frankfurter Allee und zieht über die Karl-Marx-Allee bis zum Kino International. Erwartet werden mehr als 4.000 Teilnehmerinnen und Teilnehmer in 67 Gruppen. Zum 30-jährigen Jubiläum bittet der Karneval erstmals auch um Spenden, weil weiterhin Geld fehlt.
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2: Heute gibt es bis zum Nachmittag nur selten Lücken in der Wolkendecke. Die Temperaturen liegen aber immerhin bis zu 28 Grad. Abends ist es wolkenlos bei Temperaturen bis 23 Grad. Nachts ist es ebenfalls wolkenlos. Die Tiefstwerte sinken auf 10 Grad. Morgen am Pfingstmontag haben wir Höchstwerte von 26 Grad und Sonne pur.
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2: Der Oderwelle-Verkehrsservice, uns liegen derzeit keine Meldungen über Verkehrsbehinderungen vor. Die Oderwelle wünscht auch weiterhin eine gute und sichere Fahrt durch das lange Pfingstwochenende.
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2: Nach 10 Uhr einen wunderschönen guten Morgen oder fast Vormittag, muss man ja schon sagen. Liebe Jacqueline, wir haben Pfingstsonntag.
3: Guten Morgen.
2: Guten Morgen, Jackie. Was hast du mir denn zu Pfingsten? Da schenkt man sich nichts, ne? Außer Liebe und Zuneigung.
3: Liebe und Zuneigung.
2: Ja, da habe ich schon genug.
3: Den habe ich dir auch schon mitgebracht.
2: Ja, deswegen. Was erwartet uns denn in dieser Stunde hier auf 91.7?
3: Wir haben es ja gerade schon angekündigt, der Service-Tipp, den habe ich ja vorbereitet.
2: Oh
3: heute.
2: Ja, dein Lieblingsthema Garten.
3: Ja, freust du dich ja schon.
2: Auf jeden Fall.
3: Wir haben natürlich auch wieder den Platz 1 der Single-Charts und dieses Jahr, dieses Mal aus dem Jahr 2009.
2: 2009?
3: Ja, schon weiß ich mehr.
2: War ein gutes Jahr.
3: Ich
2: weiß nicht, ich kann mich so schlecht erinnern. 2009, was war denn da? Tsunami? Nee, was war da? 2009?
3: 2009 war die Welt noch in Ordnung.
2: Da war die Welt noch in Ordnung. Oh Gott. Ja, herzlich willkommen mit diesen Worten hier zu einer schönen Pfingstausgabe.
3: Guten Morgen.
2: Auf 91.7 Ihrer Oderwelle. Herzlich willkommen.
3: Guten Morgen.
2: Morgen.
3: Gibst du mir mal den Kaffee rüber?
2: Kuhmilch oder Hafermilch?

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1: Es geschehen noch Zeichen und Wunder. Unsere Tine Wittler der Oderwelle, Jacqueline Eckert. Du hast heute im Service Tipps zum Garten.
2: Ja.
1: Jetzt wird sich jeder sagen, ja, was macht er denn jetzt für ein Drama draus? Aber die haben alle noch nicht deinen Garten gesehen.
2: Du, mein Vorgarten ist ja jetzt gar nicht so schlimm. Also
1: so,
2: der geht eigentlich.
1: Es geht nur sozusagen um die Leichen hinten.
2: Ja, aber im Vorgarten ist der Maulwurf zu Besuch.
1: Oh.
2: Ja, und jetzt haben wir so Maulwurfshügel. Und da habe ich mal ein bisschen recherchiert, was man dagegen machen kann.
1: Was macht man denn da? So Böller oder Rauch?
2: Nein.
1: Oder? Nein, alles,
2: natürlich nicht.
1: Alles verboten.
2: Nein, natürlich nicht. Das macht man nicht.
1: Nee.
2: Man kann Folgendes machen. Denn diese Erde ist ja wirklich gut, weil die ist ja richtig
1: aufgelockert.
2: Ne? Genau. Also man kann die Erde gut als Dünger nutzen. Das heißt, man verteilt die einfach über den Rasen. Zack.
1: Also, ja.
2: Könnte eine Lösung sein.
1: Und?
2: So.
1: Okay, also einfach
2: oder?
1: Den Hügel, ja.
2: Ja, also einfach.
1: Das ist ja mal ein ganz
2: verteilen.
1: Großer Tipp.
2: Ja, pass auf, aber was wird ja besser?
1: Ach so.
2: Man kann aber auch intensive Gerüche von Knoblauch oder saurer Milch oder Hundehaaren
1: da reinpacken.
2: Das würde die Maulwürfe wohl vertreiben. Kann ich alles mal ausprobieren? Mache ich auch. Und der nächste Tipp ist ein bisschen eklig für mich.
1: Molly, bitte.
2: Geben Sie ein wenig Haar oder Kot in den Maulwurfshügel. Also vom Hund, denke ich. Um den Duft von Gefahr zu signalisieren.
1: Ah.
2: Das ist doch eine Idee, oder?
1: Naja, wenn euer Hund sowieso in den Garten macht, dann...
2: Wir machen einfach ein Zeichen, wo er hinmacht.
1: Da rein. Ein neues Plumpsklo.
2: Oder, also man soll wohl auch Wasser in diese Maulwurfshügel reinmachen.
1: Aber er trinkt er dann nicht?
2: Naja, weiß ich nicht. Wenn er schneller ist als das Wasser.
1: Oh, ist das nicht aber böse?
2: Das ist gemein, ne?
1: Das ist gemein. Liebe Kinder, hört jetzt weg. Die Jackie meint das nicht so. Also das finde ich schon ein bisschen, oder?
2: Das ist schon, aber das findet
1: dann
2: man als Tipp.
1: Dann kannst du auch Böller nehmen.
2: Nee, das findet man aber als Tipp.
1: Echt?
2: Ja.
1: Wasser in...
2: Da muss ja nur ein bisschen in der Helene üben und dann geht's schon mit dem
1: also
2: Boot.
1: Also man hofft dann, dass der absäuft oder dass der dann vor Schreck rauskommt?
2: Na, nee, dass der wegläuft. Dass der da nicht mehr reingeht.
1: Aha.
2: Das sind ja so ein Tunnelsystem, weißt du?
1: Ja, aber wenn du die flutest, dann ertrinkt der arme Kleine.
2: Einmal keine 180.000 Liter da reinfüllen. Mach ich ja nicht rein. Nur ein bisschen. Also, nee, das werde ich vielleicht nicht ausprobieren, aber...
1: Also, Jackie, da gehen wir nicht ganz konform, ja? Also, diese arme Kleine...
2: Ich habe ja nur vorgetragen, was ich gefunden habe an Tipps, lieber Matthias.
1: Ja, okay.
2: Ja?
1: Weitere Auswahl?
2: Man kann auch noch Rasenkantensteine drauflegen. Dann kommt der nicht mehr raus, aber dann würde er sich wahrscheinlich 3 Meter weiter...
1: Buddeln?
2: Ja.
1: Zum Nachbarn, oder?
2: Und man kann aber auch so Wurzeln in die Löcher reinmachen, weil das
1: schreckt
2: ihn eher ab.
1: Echt? Wurzeln schrecken ihn ab?
2: Ja.
1: Oh, okay.
2: Ja. So, das war's jetzt.
1: Okay. Ich bin so ein bisschen schockiert, muss ich sagen, diesmal von deinem Serviceangebot, aber sehr brutal. Aber wir leben in einer brutalen Welt mit brutalen Nachrichten.
2: So sieht's
1: Warum
2: aus.
1: Warum nicht auch so?
2: Ja, da müssen wir mal durch.
1: Mhm.
2: Die sind ja auch nicht immer nett zu uns, die Maulwürfe, weil die machen immer die Haufen da, wo wir sie nicht haben wollen.
1: Ja, das kenne ich ja auch bei mir im Garten. Aber viel schlimmer sind die Wildschweine, die einmal alles umflügen und du denkst irgendwie, da ist eine Atombombe runtergekommen.
2: Das stimmt, aber wir haben ja hier nicht mehr so viele.
1: Ja.
2: Seit der Schweinepest.
1: Das ist wahr. Die kommen aber langsam.
2: Meinst du?
1: Mit den Wölfen.
2: Na, ich hoffe nicht. Ich habe gehört, es gibt so einen aggressiven Fuchs in Berlin.
1: Was guckst du mich da an? Es gibt nicht nur aggressive Füchse in Berlin, da gibt es auch noch andere. Aber das führt jetzt zu weit.
2: Ja.
1: Vielen Dank für diesen schönen Service-Tipp, liebe
2: Jackie. Ja, bitteschön.
1: Herzlich willkommen zum Pfingstsonntagmorgen hier auf 91.7. Ihrer Oderwelle mit Jackie
2: und Matthias
1: und dem Maulwurf.
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0: ist das nicht herrlich? So langsam kommt der Sommer. Jackie, bist du denn schon so in Sommerferienstimmung?
1: Oh, ja, das Kaltgetränk.
0: Ja. Oh, das klingt wie spannende Cocktails. Dabei trinken wir hier
1: Wasser.
0: Na, Wasser ist es nicht.
1: Du hast, du hast mir irgendwas ist eine rot Schorle. Gefärbt.
0: Eine Schorle.
1: Eine gesunde.
0: Ja, ich hier auch. Vitamin C, Coca. C, ja, C, Vitamin C, Coca. Herzlich willkommen hier zu Sonntagsbrunch auf 91.7. Wir klingen, als wäre da wirklich Alkohol drin. Ist aber nicht.
1: Ist aber nicht.
0: Ist nicht. Können, nee. können wir wirklich ganz gewissenvoll
1: hoch
0: sagen.
1: Hoch und heilig.
0: Hoch und heilig versprechen. So ist es. Aber wir sind schon wieder vom Thema abgekommen. Bist du schon so richtig schön in Urlaubsstimmung?
1: Naja, nee, noch nicht so richtig, ehrlich gesagt.
0: Weil es klingt ja so ein bisschen nach einem Teufelskreis. Obwohl die Preise für den Sommerurlaub zuletzt immer weiter gestiegen sind, zeigen Umfragen, dass viele Menschen mit der Buchung ihres Sommerurlaubs nach wie vor noch zögern und dadurch am Ende vielleicht doch mehr zahlen.
1: Und in knapp 6 Wochen starten schon die ersten Bundesländer in die Sommerferien. Die Tourismusbranche spricht davon, dass Urlaube immer kurzfristiger gebucht werden.
0: Woran das liegt und wie man jetzt trotzdem noch ein Schnäppchen machen könnte, darüber sprechen wir jetzt mit Carolina Woiter vom Europäischen Verbraucherzentrum. Schönen guten Tag, Frau Woiter.
2: Hallo.
1: Frau Woiter, warum warten aktuell so viele Menschen mit der Urlaubsbuchung?
2: Zum einen sind Verbraucherinnen und Verbraucher aktuell natürlich wirtschaftlich vorsichtiger geworden. Hohe Lebenshaltungskosten, Inflation und natürlich auch eine allgemeine Unsicherheit führen dazu, dass viele Haushalte eben auch größere Ausgaben, und dazu gehört der Sommerurlaub, länger hinausschieben. Hinzu kommt aus unserer Sicht auch ein psychologischer Faktor. Also viele Menschen beobachten eben diese Preisentwicklung zunächst und hoffen auf etwas bessere Angebote oder mehr Klarheit. Und in Summe sorgt das eben dafür, dass kurzfristiger gebucht wird.
0: Kommen denn noch bessere Angebote, oder bin ich jetzt der Gelackmeierte, wenn ich noch nicht gebucht habe?
2: Nicht zwangsläufig. Aber Flexibilität wird hier den entscheidenden Unterschied machen. Wer konkrete Vorstellungen hat und bei diesen auch bleibt, der hat jetzt tatsächlich eine schlechtere Position als zum Beispiel auch Frühbucherinnen. Entscheidend wird sein, wie offen ich bin bei Reiseziel, Reisedaten oder auch der Art der Unterkunft. Allerdings sollten diejenigen, die aktuell noch nicht gebucht haben, auch nicht darauf spekulieren, dass kurzfristig vor Ferienbeginn plötzlich nochmal alles billiger wird. Dafür ist tatsächlich die Nachfrage zu stabil.
1: Was sind denn Ihre Tipps, Frau Woiter, wie es vielleicht doch noch mit einem Schnäppchen klappen könnte?
2: Zum Beispiel, dass man nicht am Wochenende fliegt, vielleicht auch alternative, kleinere Flughäfen prüft, natürlich auch vielleicht Hin- und Rückflug nochmal getrennt sich anschaut, in diesem Jahr vielleicht auch das Thema Bahn oder Fernbus mit in die Kalkulation einzubeziehen, und der Vergleich ist entscheidend. Also nicht nur auf einem Portal schauen, sondern bei mehreren und insbesondere natürlich auch gerne mal direkt bei Hotel oder Airline. Das sorgt für die ein oder andere positive Preisüberraschung.
0: Tipps und Tricks für Schnäppchen zum Sommerurlaub vom Europäischen Verbraucherzentrum war das. Carolina Woiter, vielen Dank.
2: Sehr gerne, herzlichen Dank.
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1: Eine meiner Lieblingsrubriken hier auf 91.7 der Oderwelle beim Sonntagsbrunch ist natürlich unsere Zeitreise. Und Jackie, wohin entführst du uns in diesen Sonntag?
2: Ich entführe dich und unsere Zuhörer und Zuhörerinnen in das Jahr 2009. Der 24.05.2009 war es, als in den deutschen Singles-Charts auf Platz 1 Lady Gaga sich zu tummeln suchte.
1: Ah, mit welchem Song denn?
2: Pokerface.
1: Ba-ba-ba-ba-ba-ba. Ja. So richtiger schöner Synthie-Pop-Hit von Lady Gaga. Ich glaube, einer ihrer bekanntesten, auch von dem Album The Fame. Ja, der Titel bedeutet so sinngemäß ausdrucksloses Gesicht oder ja, keine Gefühle zeigen. Ja? Also du setzt hier halt eben dein Pokerface auf, wie beim Pokerspielen das so ist. Im Song geht es um Liebe, Anziehung und darum, die eigenen Gefühle zu verbergen. Und es gibt ja Männer, aber auch Frauen, die das so handhaben. Ne? Ich will niemanden scharf angucken.
2: Na, ich bin's nicht, mein Freund.
1: Stimmt. Das stimmt.
2: Ja, ich bin eine ganz Liebe.
1: Sagt wer?
2: Sag ich. Und du doch auch, oder?
1: Ja, natürlich, auf jeden Fall. Lady Gaga mit Pokerface jetzt auf 91.7 der Oderwelle. Und man mag gar nicht glauben, was Lady Gaga dazu gesagt hat. Passt aber auch ein Stück weit zu der nächsten Woche, denn wir haben ja jetzt hier in Frankfurt oder die Pride Week, denn nämlich nächsten Samstag ist ja der Slubice Frankfurt Pride hier in Frankfurt oder. Das nur mal so am Rande, übrigens auch mit großer Abschlussparty hier in der Sky Lounge, die Pride Party. Da geht es halt eben auch um Rechte und Forderungen queerer Menschen. Ja, und Lady Gaga hat dazu nämlich mal erklärt zu dem Song, ja, dass der Song stark mit ihrer eigenen Bisexualität zusammenhängt. Ich wusste überhaupt nicht, dass sie bisexuell ist. Wusstest du das?
2: Ja.
1: Sie sagte sinngemäß, das Lied handelt davon, mit einem Mann zusammen zu sein, während sie eigentlich an eine Frau denkt. Deshalb müsse sie ein Pokerface aufsetzen, damit der Mann ihre wahren Gedanken nicht erkennt.
2: Tja. Wieder was gelernt.
1: So kann's gehen.
2: Ja.
1: Lady Gaga mit Pokerface hier auf 91.7.

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1: Na Taki, dann leg mal los, was kann uns denn heute noch den Pfingstsonntag oder den Pfingstsonntagabend retten?
2: Also ich finde eine ganz schöne Gelegenheit, Thomas Straub mal solo zu erleben. Und zwar in der KUMA, Kulturmanufaktur, kann man ihn heute erleben von 17 bis 19 Uhr.
1: Gerstenberger Höfe.
2: In den Gerstenberger Höfen, genau. Und dort ist das Thema Liebe und Lust. Er meint, das sind starke Gefühle, die unser Leben reich und voll machen. Und Thomas Straub ist ja Sänger, Komponist und Geschichtenerzähler. Er war ja hier oben auch schon in der Sky Lounge und hat hier auch schon gespielt.
1: Ja.
2: Und ich glaube, das kann ein ganz wundervoller Abend werden. Ich habe ihn auch schon mal erlebt. Das ist ein ganz gefühlvoller Sänger, mit seiner Gitarre häufig unterwegs oder mit seinem Kontrabass. Insofern ist das sicherlich ein schöner Ausklang für diesen Pfingstsonntag.
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3: Ja, darüber habe ich mich besonders gefreut.
0: Und Matthias.
4: Man muss gewisse Kompromisse eingehen.
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4: Nur

0: kurz vor 11 Uhr an diesem Pfingstsonntag hier auf 91.7 die Oderwelle. Jackie, was erwartet uns denn in der nächsten Stunde?
1: Tratsch und Törtchen.
0: Tratsch und Törtchen, eine meiner Lieblingsrubriken. Kannst du denn schon so ein bisschen verraten, wer hat denn wieder für einen Skandal gesorgt im Königshaus oder auch bei uns hier im Rathaus? Oder?
1: Skandal nicht. Es hat jemand etwas verraten. Bei einem Bürgerdialog. Ich will es nur mal so anteasern.
0: Und was das genau war, das erfahren Sie gleich in der nächsten Stunde hier auf 91.7 Ihrer Oderwelle. Ganz exklusiv.
1: Mit Matthias.
0: Und Jacqueline.
1: Guten Morgen.
0: Morgen.

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2: Im Studio Matthias Kajales. USA und Iran könnten sich laut Medienberichten bald auf eine Waffenruhe einigen. Geplant ist eine Feuerpause von 30 bis 60 Tagen. Iran soll die Straße von Hormus wieder freigeben und Minen räumen, die USA im Gegenzug Sanktionen lockern und Ölexporte erlauben. Außerdem will Teheran über sein Atomprogramm verhandeln. Offen bleibt bislang die genaue Dauer der Waffenruhe. Russland hat Kiew in der Nacht massiv mit Drohnen und Raketen angegriffen. Dabei wurden mehrere Menschen getötet und verletzt. Präsident Zelensky hatte zuvor vor schweren Luftangriffen gewarnt. Hintergrund sind Vergeltungsdrohungen von Kreml-Chef Putin. In der US-Hauptstadt Washington sind in der Nähe des Weißen Hauses Schüsse gefallen. Laut dem Secret Service eröffnete ein Mann an einem Kontrollpunkt das Feuer auf Sicherheitskräfte. Die Beamten erwiderten die Schüsse und verletzten den Angreifer tödlich. Ein Passant wurde ebenfalls angeschossen. US-Präsident Donald Trump befand sich während des Vorfalls im Weißen Haus und blieb unverletzt. Das Motiv des mutmaßlichen Täters ist bislang unklar. Berlin feiert über Pfingsten wieder den Karneval der Kulturen. Seit Freitag bis Montag gibt es rund um den Blücherplatz in Kreuzberg Musik, Tanz, Theater und internationales Essen. Höhepunkt ist der große Umzug am Pfingstsonntag durch Friedrichshain. Die Parade startet um 13.30 Uhr an der Frankfurter Allee und zieht über die Karl-Marx-Allee bis zum Kino International. Erwartet werden mehr als 4.000 Teilnehmerinnen und Teilnehmer in 67 Gruppen. Zum 30-jährigen Jubiläum bittet der Karneval erstmals auch um Spenden, weil weiterhin Geld fehlt.
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2: Heute gibt es bis zum Nachmittag nur selten Lücken in der Wolkendecke. Die Temperaturen liegen aber immerhin bis zu 28 Grad. Abends ist es wolkenlos bei Temperaturen bis 23 Grad. Nachts ist es ebenfalls wolkenlos. Die Tiefstwerte sinken auf 10 Grad. Morgen am Pfingstmontag haben wir Höchstwerte von 26 Grad und Sonne pur.
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2: Der Oderwelle Verkehrsservice, uns liegen derzeit keine Meldungen über Verkehrsbehinderung vor. Die Oderwelle wünscht auch weiter eine gute und sichere Fahrt durch das lange Pfingstwochenende.
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2: Kurz nach 11 Uhr hier auf 91.7 Ihrer Oderwelle zum Sonntagsbrunch, vor allen Dingen zum Pfingstsonntagsbrunch. Liebe Jackie, du hast eben schon was verraten, gleich Tratsch und Törtchen. Ist es ein Skandal? Nein, aber jemand hat etwas verraten?
3: Ja.
2: Du wunderst dich darüber?
3: Ich wundere mich nicht, ich freue mich einfach nur. Ja.
2: Okay, was genau das ist und worüber sich Jackie freut, was bei einem Bürgerdialog diese Woche preisgegeben wurde,
3: ja,
2: das verraten wir in wenigen Minuten bei Tratsch und Törtchen.
3: Guten Morgen.
2: Morgen.
3: Oder guten Tag.
2: Mahlzeit.

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1: Soeben erreicht uns die Meldung, dass Russland in der vergangenen Nacht in der Ukraine eine sogenannte Oreshnik-Rakete eingesetzt hat. Diese kann sowohl konventionelle als auch atomare Sprengköpfe tragen. Ihre extrem hohe Geschwindigkeit von bis zu 12.000 Kilometer pro Stunde und ihre Reichweite von bis zu 5.000 Kilometer machen sie zu einer potenziellen Gefahr für den gesamten europäischen Kontinent. Mehr dazu in den nächsten Nachrichten um 12 Uhr.
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1: Jetzt wird's wirklich heiß und spannend. Tratsch und Törtchen, eine Rubrik, die ja wirklich schon Skandale hervorgerufen hat hier in Frankfurt, oder? Liebe Jackie,
2: ja.
1: Du hast gesagt, bei einem Bürgerdialog wurde sich verquatscht. Was wurde da bekannt gegeben?
2: Also wir wissen es ja schon und wir haben es nicht verraten. Wir waren das nicht.
1: Ich weiß von nichts. Mein Name ist
2: er

0: war es selber.
1: Er war es selber?
0: Ja, unser
1: und
0: ehemaliger.
1: Und die Rede ist von unserem ehemaligen Oberbürgermeister René Wilke.
0: Genau. Und du wirst es nicht glauben? Mhm. Doch, du weißt es.
1: Ja.
0: Er heiratet.
1: Er heiratet, genau. Seine Freundin Katrin Lindenberg.
0: Ja.
1: Die ja auch im Rathaus arbeitet, das Stadtverordnetenbüro leitet.
0: Und jetzt ist richtig hier was los. Also nicht nur hier, sondern auch im Land.
1: Aber Rambazamba.
0: Denn so oft kommt es tatsächlich nicht vor, dass ein Minister im Amt heiratet.
1: Echt? Ist das so außergewöhnlich, ja?
0: Offensichtlich.
1: Und wird das ganz romantisch so mit weißen Pferden und Kutsche?
0: Na, das müssten wir ihn eigentlich fragen.
1: Müssen wir ihn eigentlich fragen.
0: Ja, ne? Aber du hast ihn ja nicht eingeladen.
1: Ja, steht so, du sagst. Stimmt.
0: Ja, aber
1: hätten wir eigentlich machen müssen.
0: Ja,
1: Wollen wir mal anrufen?
0: Ja, wir hätten ja auch Katrin mal fragen können. Ja, rufst du ihn an oder wie machen wir es jetzt?
1: Na ja, von der Zeit her ist es ja human. Aber
0: ja, tja, die werden wohl keine Zeit haben. Die sind in den Hochzeitsvorbereitungen, Matthias, die beiden.
1: Ja, dürfen nicht übel nehmen, ne?
0: Nee.
1: Ich habe auch anonym angerufen. Ich dachte, wenn er gleich sieht, dann drückt er mich gleich weg.
0: Ja, und damit rechnet er wahrscheinlich jetzt gerade.
1: Genau, genau.
0: Ich denke mal, das wird ein Riesenauflauf werden jetzt hier.
1: Ah ja, mit Sicherheit.
0: Also wenn das die Leute wissen, dann sind die doch alle da an seinem Hochzeitstag.
1: Ja, wollen wir den Ort und die Zeit verraten?
0: Na, der ist ja öffentlich.
1: Ach, ist
0: das, den hat er verraten.
1: Ja, weil er den verraten hat, ist er ja noch nicht, naja, also nicht offiziell öffentlich.
0: Komm, wir müssen das jetzt nicht befördern. Also
1: nee, ne?
0: Eigentlich ist das ja auch ein ganz privater und schöner Moment. Der soll es in jedem Fall sein.
1: Sind nur 500 Menschen eingeladen, aber es ist ein ganz kleiner privater Moment.
0: Und er hat auch erzählt, wo seine Hochzeitsreise hingeht. Weißt du das?
1: Nein.
0: Ja.
1: In die Berge.
0: Ja. Den Jakobsweg wird es ihnen verschlagen. Mhm. Das hat er nämlich auch verraten,
1: na,
0: dass er mit seiner Frau dann dort pilgern will und auch eine Hochzeitsreise der ganz anderen Art.
1: Die beide sind ja wirklich so ein bisschen im positiven Sinne wanderverrückt. Ne? Also
0: ja.
1: Ich könnte mir jetzt schönere Orte für eine Hochzeitsreise
0: ich mir auch.
1: Als über den Jakobsweg. Der ist ja mitunter auch anstrengend, ne? Oder kann mitunter anstrengend sein. Beziehungsweise wenn du den wirklich ganz durchziehst, werden die den ganz, nein, nicht ganz durchziehen.
0: Das weiß ich nicht, aber
1: wenn du den ganz durchziehst, da sind ja auch sehr spartanische Hütten so unterwegs, ne, wo du übernachten kannst.
0: Mhm. Aber vielleicht ist es auch etwas, was dich weiterbringt.
1: Ja, natürlich. Deshalb machen es ja auch viele, um so
0: zu sich zu finden.
1: Genau. Mhm. Aber dann macht man es, glaube ich, eigentlich ja eher nicht als Gruppe, ne, oder als Duo, sondern eigentlich kenne ich so, dass es viele machen allein, um so mit sich ins Reine zu kommen. Aber wahrscheinlich immer eine Frage.
0: Aber vielleicht ist es auch einfach dieser Anfang, dieser gemeinsamen Ehe, der, also wo sie einfach ein gemeinsames Erlebnis dann auch damit verbinden, ist doch ganz schön.
1: Ja, und zumal sie ja, ich glaube, die ganzen letzten Jahre immer zusammen in den Urlaub, in die Berge sind und ja.
0: Das scheint so ihr Ding zu sein.
1: Das war, glaube ich, für die Personenschützer auch immer ganz toll. Immer die ganzen Berge hin und her, hoch und runter. Aber die sind ja trainiert.
0: Ich denke. Und
1: ja.
0: Ich glaube, bei dem Arbeitsvolumen, was er so zu bewältigen hat in seinem so neuen Superministerium, tut ihm das ganz bestimmt ganz gut, wenn er da einfach auch mal abschalten kann. Ich wünsche es ihm.
1: Also, wir gratulieren den beiden auf jeden Fall. Sagt man da gratulieren?
0: Ich denke schon.
1: Wie bei einem Geburtstag zu einer Hochzeit?
0: Meine Hochzeit.
1: Oder man
0: ist
1: wünscht alles.
0: Weg. Alles Gute.
1: Alles Gute.
0: Ja,
1: wir wünschen
0: Liebe.
1: Den beiden auf jeden Fall alles Gute, viel Liebe.
0: Viel Glück.
1: Auf dass sie weitere 300 Jahre zusammenbleiben.
0: Ganz viel Gesundheit.
1: Das sowieso.
0: Mhm.
1: Und eine richtig tolle Hochzeit. Vielleicht ja sogar
0: ganz
1: komplett.
0: In weiß vielleicht.
1: In weiß.
0: Ja. Hast du noch die passende Musik dazu, Matthias?
1: Aber Hossa, jetzt wird's richtig schmalzig. Wenn schon, denn schon. Hier ist er, Roy Black mit Ganz in Weiß für unseren ehemaligen Oberbürgermeister und jetzigen Gesundheitsminister René Wilke, aber vor allem auch für seine Frau, zukünftige Frau, muss man ja noch sagen, Katrin Lindenberg. Ganz in Weiß.
0: Viel Freude.

0: Der Sonntagsbrunch an einem ganz besonderen Sonntag, nämlich dem Pfingstsonntag hier auf 91.7 mit Jackie.
1: Und Matthias, guten Morgen.
0: Bist du schon so richtig schön in Pfingststimmung? Also bei dem Sonnenschein ist doch klasse, oder?
1: Na, ich habe schon auf der Bank gesessen heute.
0: Siehst du? Und wenn ich nämlich eben mal schnell zum Bäcker gehe, ja, oder mich auf die Bank setze im Park, dann brauche ich mich bei dem schönen Wetter nicht mit Sonnencreme eincremen. Ja, denkt man. Oder doch?
1: Wie stark die Sonne gerade in Deutschland schon ist und ab wann ich mich eincremen sollte, darüber sprechen wir mit Ralf von Kiedrowski, Präsident des Berufsverbandes der Deutschen Dermatologen.
2: Ja, hallo, grüße Sie.
0: Herr von Kiedrowski, die Sonnenstrahlung scheint ja in den vergangenen Jahren intensiver geworden zu sein. Wie sieht das im Moment aus?
2: Wir reden immer von Sonne. Wir meinen aber Tageslicht, also UV-Licht. Und UV-Licht ist von Sonnenaufgang bis Sonnenuntergang. Das sind im Moment roundabout 12 Stunden. Und da ist halt so ein bisschen die Tücke. Letzte Woche war es sehr bewölkt in unserer Region. Trotzdem war der UV-Index teilweise mit starker Bewölkung und Regen 4 bis 5. Und wir wissen von der WHO, der Weltgesundheitsorganisation, dass Haut ab einem UV-Index von 3 geschützt werden muss, um Langzeitschäden zu vermeiden.
1: Ab wann muss ich mich denn eincremen? Schon wenn ich kurz zum Bäcker gehe oder draußen auf der Bank sitze?
2: Also wenn Sie nur zum Bäcker gehen und den ganzen restlichen Tag nicht an der frischen Luft verbringen, dann sicherlich nicht. Aber Sie müssen bedenken, es ist eine Addition und Sie sind vielleicht mal hier, mal da draußen, dann geht man ein bisschen spazieren, man macht Sport. Aber die Haut addiert es effektiv auf und man vertut sich dann manchmal, wie viel UV-Intensität man pro 24 Stunden dann tatsächlich doch aufgenommen hat.
0: Was sollte ich noch beachten, bevor ich aus der Wohnung oder dem Haus gehe?
2: Ja, man muss darüber hinaus auch noch wissen, was für ein Hauttyp man ist. Je empfindlicher der Hauttyp, wir haben ja 6 Hauttypen und bei uns in Deutschland sind überwiegend Hauttyp 1 und 2. Und da haben wir eine relativ kurze Eigenschutzzeit, die liegt bei 10 bis 15 Minuten. Und wenn ich in dieser Zeit mal kurz ungeschützt in der Sonne bin, am Tageslicht bin, ist das sicherlich kein Problem. Aber wie gesagt, 10, 15 Minuten ist wenig.
1: Ich habe gelesen, dass kleine Sonnenbrände gut für die Selbstheilungskräfte der Haut sein sollen. Stimmt denn das?
2: Die Haut hat Reparaturmechanismen, die wird sie auch einsetzen. Aber die jetzt durch kleinere Sonnenbrände immer wieder trainieren zu wollen, das ist aus der Luft gegriffen.
0: Stimmt das auch, dass die richtige Ernährung, wie beispielsweise durch Obst und Gemüse wie Brokkoli und Spinat, zum Sonnenschutz beiträgt?
2: Nein, das stimmt nicht. Also Sie können natürlich, wenn Sie viel Beta-Carotin zu sich nehmen, da eine minimale Beta-Carotin-Schicht in der Haut aufbauen. Aber das ist in keinster Weise mit einem irgendwie gearteten, vernünftigen UV-Schutz zu vergleichen.
1: Hier in Deutschland sollte man beim Sonnencreme-Kauf auf einen UVA- und UVB-Schutz achten. Auf die Qualität in Drogeriemärkten und Supermärkten kann man da schon vertrauen. Wie viel Sonnencreme sollte ich aber ungefähr auftragen?
2: Es sollte ausreichend sein. Und das heißt, dass ich halt eben den gesamten Körper, die Stellen, die dem UV-Licht ausgesetzt sind, mindestens mit einer gleichmäßig dünnen Schicht von ca. 1 mm bestreiche. Das funktioniert eben nicht mit so einer Fingerkuppe voll und dann den ganzen Oberkörper. Dann ist man am Ende nur noch im Endeffekt minimal am Verreiben und hat keinen ausreichenden Schutz.
0: Welche 3 Hautstellen sollte ich beim Eincremen eigentlich nicht vergessen?
2: Das sind Nacken vor allen Dingen, ja, weil da ja selbst eine Kopfbedeckung in aller Regel keinen Schutz bietet. Das sind aber auch die Sonnenterrassen, Ohren, Nasenspitze, Jochbeine, das können die Arme sein. Letztlich gibt es da keine feste Regel, was andauernd vergessen wird, sondern es kommt einfach darauf an, dass man sich danach ausrichtet, was ist unbekleidet. Ein einfaches T-Shirt macht einen gewissen Schutz, aber keine 100%.
1: Ralf von Kiedrowski, Präsident des Berufsverbandes der Deutschen Dermatologen. Vielen herzlichen Dank.
2: Ja, vielen Dank fürs Interview. Tschüss.
0: Siehst du, Jackie, haben wir wieder was dazugelernt.
1: Ja.
0: Also die Sonnencreme nicht vergessen.
1: Naja, du auch nicht, ne?
0: Nee, auf keinen Fall.
1: Ich mag das ja nicht so. Ich mag keine Sonnencreme, ehrlich gesagt.
0: Dann ist halt Sonnenöl.
1: Nee, das ist alles so, das liegt so auf der Haut.
0: Na, wo soll es denn sonst liegen?
1: Ja, aber das glänzt dann alles so, das ist doch doof.
0: Gibt bestimmt auch matte Sonnencreme. So, seidenmatt oder irgendwie auch immer.
1: Aber meine Kinder machen das immer.
0: Ja, richtig.
1: Ja, die
0: so
1: sind ganz vorbildlich.
0: Das sollten auch wirklich alle machen.
1: Ja, ja, Hautkrebs und so, ne?
0: Genau, deswegen. Da mit Vorbildfunktion vorgehen.
1: Ja.
0: Du weißt ja, wie wichtig uns immer die Themenmusik ist, ne? Und wir könnten jetzt bei Sonnencreme natürlich ganz profane Titel nehmen, aber nein, wir haben einen Klassiker rausgesucht aus dem Jahr 1998. Gab es eigentlich im englischen Original, wurde ins Deutsche übersetzt.
1: Mhm. Und du freust dich schon, sehe ich.
0: Von Dieter Brandecker. Mhm. Der Song heißt Sonnencreme.
1: Nein.
0: Hat aber eigentlich mit der Sonnencreme relativ wenig zu tun. Es geht mehr um Lebensweisheiten, ist auch mehr Sprechgesang, aber ein ganz toller Song. Da muss man allerdings hinhören.
1: Ich bin gespannt.
3: Sehr geehrte Damen und Herren, liebe Absolventen des Jahres 1999, benutzen Sie Sonnencreme. Wenn ich Ihnen nur einen Ratschlag mit auf den Weg geben dürfte, er würde Sonnencreme lauten. Der langfristige Nutzen von Sonnencreme ist wissenschaftlich erwiesen. Meine übrigen Ratschläge hingegen gründen auf nichts Zuverlässigerem als auf meinen eigenen, bunt gemischten Erfahrungen. Hier ist mein Rat. Genießen Sie die Kraft und Schönheit Ihrer Jugend. Keine Sorge, die Kraft und Schönheit Ihrer Jugend werden Sie erst begreifen, wenn Sie sie eingebüßt haben. Aber glauben Sie mir, in 20 Jahren werden Sie sich alte Fotos ansehen und in einer Ihnen heute nicht begreiflichen Weise erkennen, wie viele Möglichkeiten Ihnen damals offen standen und wie hinreißend Sie eigentlich aussahen. Sie sind gar nicht so dick, wie Sie glauben. Sorgen Sie sich nicht um Ihre Zukunft. Oder machen Sie sich von mir aus Sorgen. Aber denken Sie daran, dass das so viel nützt wie Kaugummi kauen beim Lösen von Mathematikaufgaben. Die wahren Probleme in Ihrem Leben sind meist Dinge, an die Sie in Ihren sorgenvollen Stunden nie denken würden. Dinge, die zum Beispiel an einem unbeschwerten Dienstagnachmittag um 4 aus heiterem Himmel auf Sie niederprasseln. Machen Sie jeden Tag etwas, wovor Sie Angst haben. Singen Sie. Gehen Sie mit den Herzen anderer nicht rücksichtslos um. Meiden Sie Menschen, die mit Ihrem Herzen rücksichtslos umgehen. Benutzen Sie Zahnseide. Verschwenden Sie Ihre Zeit nicht mit Neidgefühlen. Manchmal liegen Sie vorne, manchmal hinten. Das Rennen ist lang und letztendlich treten Sie nur gegen sich selbst an.

Werfen Sie Ihre alten Bankauszüge weg. Machen Sie Dehnungsübungen. Fühlen Sie sich nicht schuldig, wenn Sie nicht wissen, was Sie aus Ihrem Leben machen wollen. Die meisten interessanten Leute, die ich kenne, wussten mit 22 auch nicht, was sie aus ihrem Leben machen wollten. Einige der interessantesten 40-Jährigen wissen es immer noch nicht. Nehmen Sie viel Calcium. Seien Sie nett zu Ihren Knien. Sie werden sie eines Tages noch vermissen. Vielleicht heiraten Sie. Vielleicht auch nicht. Vielleicht haben Sie Kinder. Vielleicht auch nicht. Vielleicht lassen Sie sich mit 40 scheiden. Vielleicht feiern Sie auch Ihren 75. Hochzeitstag mit einem Ententanz. Was Sie auch tun, loben Sie sich nicht zu viel und tadeln Sie sich nicht. Die Hälfte Ihrer Entscheidungen sind vom Zufall bestimmt. Und so geht es allen. Haben Sie Freude an Ihrem Körper. Nutzen Sie ihn so viel wie möglich. Haben Sie keine Angst vor ihm oder davor, was andere über ihn denken. Er ist das beste Instrument, das Sie haben. Tanzen Sie, selbst wenn es nur im Wohnzimmer ist. Lesen Sie die Anleitungen, auch wenn Sie sie nicht beachten. Lesen Sie keine Schönheitsmagazine. Sie werden sich nur hässlich fühlen. Lernen Sie Ihre Eltern kennen. Keiner weiß, wann Sie für immer fort sein werden. Seien Sie nett zu Ihren Geschwistern. Sie sind die beste Verbindung zu Ihrer Vergangenheit und werden am ehesten auch in Zukunft zu Ihnen halten. Machen Sie sich klar, dass Freunde kommen und gehen, aber pflegen Sie einige wertvolle Freundschaften. Tun Sie alles, um sich räumlich und menschlich nahe zu bleiben. Denn je älter Sie werden, desto mehr sind Sie auf Menschen angewiesen, die Sie schon als Kind

Kalifornien, aber gehen Sie, bevor Sie zu weich werden. Reisen Sie. Akzeptieren Sie gewisse unverrückbare Wahrheiten. Alles wird teurer. Politiker sind immer hinter Frauen her. Auch Sie werden einmal alt sein. Und dann werden Sie darüber sinnieren, dass früher alles billiger war, Politiker sich anständig benahmen und Kinder das Alter respektierten. Respektieren Sie das Alter. Verlassen Sie sich nicht auf die Hilfe anderer. Vielleicht haben Sie Aktien, vielleicht einen reichen Ehepartner. Aber man weiß nie, wie lange die einen oder der andere vorhält. Fummeln Sie nicht zu viel an Ihrem Haar herum, sonst sehen Sie mit 40 aus wie 85. Achten Sie darauf, von wem Sie Ratschläge annehmen.

0: ansehnlichen Stellen und bringt sie für mehr in Umlauf, als sie eigentlich wert sind. Aber das mit der Sonnencreme, können Sie mir glauben.
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1: Was geht ab nächste Woche hier in Frankfurt, oder? Da muss man ganz ehrlich sagen, liebe Jackie, man könnte fast schon denken, wir sind im Sommerloch, oder?
2: Ja.
1: Sonst kriegen wir ja hier immer schon so ein paar Termine mitgeteilt, aber nächste Woche ist hier so terminmäßig kaum was los. Einen einzigen Termin haben wir hier vom Rathaus, und zwar am Samstag um 9 Uhr. Da gibt es einen Treffpunkt, nämlich direkt vorm Rathaus auf dem Marktplatz, und zwar Auftakt Radtour zur Einweihung der Sportteilroute mit Oberbürgermeister Dr. Axel Strasser. Das heißt, Radeln.
2: Ich mach nicht mit.
1: Ich hab noch einen Zahnarzttermin. Muss dringend weg. Aber klingt spannend. Sonst keine Themen. Wie kommt denn das? Wir haben Pfingstferien.
2: Ja,
1: logisch.
2: Nee, es sind keine Pfingstferien. Die Kinder haben hier keine Pfingstferien.
1: Wie, wir haben keine Pfingstferien?
2: Ja, haben wir nicht.
1: Wann haben wir denn keine Pfingstferien?
2: Wir haben einen freien Tag für die Kinder.
1: Nein.
2: Doch.
1: Warte mal. Was sagt die KI? In Brandenburg gibt es im klassischen Sinne keine eigenen Pfingstferien. Es gibt lediglich einen gesetzlichen Ferientag zu Pfingsten. Der Dienstag nach dem Pfingstmontag ist schulfrei. Dadurch verlängert sich das Pfingstwochenende auf 4 freie Tage. So eine Frechheit.
2: Ja, so ist.
1: Wurden die abgeschafft oder gab es die hier nie?
2: Die gab es hier nie.
1: Das ist ja unglaublich.
2: Also ich kann.
1: Was mache ich denn in Brandenburg? Aber gut, ich muss ja auch nicht mehr in die Schule. Oder manche sagen, ich müsste.
2: Na, und du hast ja auch gar keinen Urlaub.
1: Ja. Hm. Hast du mal ein Fremdwörterlexikon? Was ist denn Urlaub? Sowas gibt es hier nicht.
2: Genau.
1: Ja.
2: Ja.
1: Das ist ja ein Ding.
2: Ja.
1: Ach, Mensch.
2: Aber deswegen können eben auch da noch so Sachen stattfinden.
1: Ja.
2: Am Montag und so.
1: Das ist ein Ding.
2: Ja.
1: Soweit die Themen der nächsten Woche.
2: Nicht so erhellend.
1: Nee, nicht wirklich.
2: Ja.
1: Also genießen wir umso mehr noch die freien Tage, die wir jetzt zu Pfingsten heute und morgen und die Schüler ja übermorgen noch haben.
2: Ja.
1: Herzlich willkommen auf 91.7. Wieder was dazugelernt. Mann, bei dir lerne ich ja noch was.
2: Ja, ich bin die Gute.
1: Ja. Ja, die einen sagen so, die anderen so.
2: Ein schönen Pfingstsonntag.
1: Wirklich. Die beste.
2: Ja, ja.
1: Die beste Mutti von Welttour gibt.

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1: Jede Menge los in unserer Oderstadt. Jackie, was hast du denn gefunden?
2: Und zwar wird es morgen losgehen schon. Am Montag findet das Kinderfest statt im Ortsteil Rosengarten in der Zeit von 10 bis 13 Uhr. Es ist eine kostenlose Veranstaltung. Dort kann man auf dem Dorfplatz ein Kinderfest erleben. Und dort gibt es ganz viele tolle Attraktionen für Kinder, wie Kutschfahrten. Natürlich ist das Kinderschminken mit dabei, Sackhüpfen und einiges mehr. Das Ganze ist kostenfrei und wer möchte, kann da sogar auch einen Flohmarktstand mit Kinderspielzeug oder Kinderkleidung anbieten und dazu kann man sich dort vor Ort noch melden.
1: Und das Wetter wird super, so um die 25 Grad, nicht zu kalt, nicht zu warm.
2: Da passt es perfekt.
1: Aber genau. Die Sonnencreme nicht vergessen.
2: Die Sonnencreme darf man nicht vergessen, das ist richtig. Dann haben wir am Donnerstag noch Open Stage anzubieten, Saitenklänge und Drums.
1: In der Darstellbar, oder?
2: Genau, im Kleistforum. In der Zeit von 20 bis 22 Uhr, dort fängt das Duo Saitenklänge und Drums an und man kann dann nach einer kleinen Umbaupause auch wieder selber zum Instrument oder zu den Stimmbändern greifen.
1: Wollen wir einfach mal hin und mal zum Mikro greifen und
2: weiß nicht, ob wir
1: Mariah Carey wolltest du.
2: Ich weiß nicht, ob ich mit dir zusammen ein Duett singen möchte, Matthias.
1: Die Frage ist, der Umsatz an der Bar geht rapide runter. Alle werden fluchtartig die Darstellbar verlassen. Jo, gibt's da auch eigentlich sowas wie einen Hammer? Das macht der auch, glaube ich, macht das Thomas Strauf immer noch?
2: Also
1: der das Ganze koordiniert? Ich glaube ja, ne? Steht der da dann auch notfalls irgendwie so mit so einem Gummihammer und sagt so, nee, tut uns leid, Buh, raus, ist, nee, müssen wir mal einladen.
2: Habe ich noch nicht erlebt.
1: Ich war aber schon mal bei der Open Stage.
2: Ja?
1: Also nicht selber singen, ja, sondern bin immer mal so dazugekommen und habe mich dazugesellt.
2: Mhm.
1: Aber ich habe da auch noch nie schlimme Leute singen hören.
2: Also, du meinst, ich sollte den
1: anzupassen? Wir probieren das einfach mal. Wir schleichen uns rein, wir verkleiden uns, ja. Und dann singst du sowas von schräg, ja?
2: Nee.
1: Wie nee?
2: Nee, ich will mich nicht zum Apfel machen.
1: Nee, musst du ja nicht. Du bist ja verkleidet. Keiner wird dich erkennen. Und dann wirst du sagen, ich bin Lisbeth Müller aus Buxtehude. Und ich dachte, ich singe jetzt hier mal.
2: Aber nur, wenn du tanzt.
1: Oder was ja immer ganz toll ist, dass alle Leute immer Killing Me Softly singen wollen.
2: Ja.
1: So ein toller Song, aber einer der schwerst zu singenden Titel überhaupt, den es gibt weltweit. Und den suchen sich Leute meistens immer bei so einem Wettbewerb aus. Das geht meist in die Hose.
2: Habe ich noch nie gesungen.
1: Ja, du, da werde ich zum Dieter. Aber Mariah Carey ist nicht wesentlich einfacher. Oder Whitney Houston. I will always love you.
2: Ja gut, man muss sich einfach auch hohe Ziele setzen,
1: ja,
2: nicht wahr?
1: Ja, ja.
2: So.
1: Wir kommen aus der Nummer jetzt wieder raus.
2: Wir spielen einfach einen coolen Sommersong.
1: Das finde ich gut.
2: Ja.
1: Ah, nee, ich finde, da sollten wir jetzt... Cool ist relativ. Also ich muss ja sagen, ich würde niemals in meinem Leben freiwillig irgendwo singen gehen.
2: Hm.
1: Ich glaube, ich habe noch nie gesungen, also außer im Kirchenchor früher, als ich so klein war.
2: Wow.
1: Ja. Aber ich singe nicht mal unter der Dusche.
2: Nein?
1: Nee, wenn man sich den ganzen Tag im Radio reden hört, dann willst du auch nicht mehr deine Stimme irgendwie im Gesang hören. Keine Ahnung, nie ausprobiert. Aber wenn ich singen wollen würde, dann müsste es sowas sein wie Frank Sinatra, oder?
2: Ah, die Stimme hast du dafür.
1: Oder?
2: Ja.
1: Das ist auch der Song, den ich nur für dich und unsere besten Hörer rausgesucht habe. Ist der Song über dich. Das ist Frank Sinatra.
2: Oh.
1: Zusammen mit Matthias. You are the sunshine of my life.
2: Oh, danke schön.

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2: Im Studio Matthias Kajales. USA und Iran könnten sich laut Medienberichten bald auf eine Waffenruhe einigen. Geplant ist eine Feuerpause von 30 bis 60 Tagen. Iran soll die Straße von Hormuz wieder freigeben und Minen räumen, die USA im Gegenzug Sanktionen lockern und Ölexporte erlauben. Außerdem will Teheran über sein Atomprogramm verhandeln. Offen bleibt bislang die genaue Dauer der Waffenruhe. Russland hat Kiew in der Nacht massiv mit Drohnen und Raketen angegriffen. Dabei wurden mehrere Menschen getötet und verletzt. Präsident Zelensky hatte zuvor vor schweren Luftangriffen gewarnt. Hintergrund sind Vergeltungsdrohungen von Kreml-Chef Putin. In der US-Hauptstadt Washington sind in der Nähe des Weißen Hauses Schüsse gefallen. Laut dem Secret Service eröffnete ein Mann an einem Kontrollpunkt das Feuer auf Sicherheitskräfte. Die Beamten erwiderten die Schüsse und verletzten den Angreifer tödlich. Ein Passant wurde ebenfalls angeschossen. US-Präsident Donald Trump befand sich während des Vorfalls im Weißen Haus und blieb unverletzt. Das Motiv des mutmaßlichen Täters ist bislang unklar. Berlin feiert über Pfingsten wieder den Karneval der Kulturen. Seit Freitag bis Montag gibt es rund um den Blücherplatz in Kreuzberg Musik, Tanz, Theater und internationales Essen. Höhepunkt ist der große Umzug am Pfingstsonntag durch Friedrichshain. Die Parade startet um 13.30 Uhr an der Frankfurter Allee und zieht über die Karl-Marx-Allee bis zum Kino International. Erwartet werden mehr als 4.000 Teilnehmerinnen und Teilnehmer in 67 Gruppen. Zum 30-jährigen Jubiläum bittet der Karneval erstmals auch um Spenden, weil weiterhin Geld fehlt.
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2: Heute gibt es bis zum Nachmittag nur selten Lücken in der Wolkendecke. Die Temperaturen liegen aber immerhin bis zu 28 Grad. Abends ist es wolkenlos bei Temperaturen bis 23 Grad. Nachts ist es ebenfalls wolkenlos. Die Tiefstwerte sinken auf 10 Grad. Morgen am Pfingstmontag haben wir Höchstwerte von 26 Grad und Sonne pur.
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2: Der Oderwelle Verkehrsservice, uns liegen derzeit keine Meldungen über Verkehrsbehinderungen vor. Die Oderwelle wünscht auch weiter eine gute und sichere Fahrt durch das lange Pfingstwochenende.
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3: Mittag ist fertig, Matze.
2: Ja, Mahlzeit.
3: Mahlzeit.
2: Mahlzeit und guten Appetit, falls Sie gerade beim Essen sind. Wir essen ja schon seit dem Morgen. Aber jetzt so kurz nach 12 Uhr, da können wir eigentlich dann schon das Mittagsraum.
3: Na, ich habe ein kleines Pfingstmenü vorbereitet für dich.
2: Oh, lecker.
3: Ja, weißt du, was unser erster Gang sein wird?
2: Nein.
3: Pfingstmilch.
2: Bitte, bitte.
3: Isst mal so als Vorspeise. Aha, Pfingsten.
2: Pfingsten. Ja,
3: Milchsuppe.
2: Milchsuppe.
3: Ja, ja.
2: Hafer oder Kuh oder... Die Muku.
3: Ja, naja, und dann essen wir also einen schönen geschmorten Rinderbraten.
2: Ja, da bin ich dabei.
3: Ja, siehst du.
2: Aber kann ich die Suppe weg, die Milchsuppe, trinkt man, isst man die?
3: Die muss dabei sein, Matthias.
2: Und ist die kalt oder ist die warm?
3: Nee, die ist kalt.
2: Kalte Suppe.
3: Mhm. Und dann gibt es noch Spargel dazu und Kräuter und die ersten Kartoffeln. Nein.
2: In der Muku-Suppe?
3: Also du bringst Spargel. Alles ja. Durcheinander. Aber riechst du, das riecht doch schon ganz gut jetzt hier.
2: Ja, total.
3: Na, jetzt geht's gleich los.
2: Wenn Sie auch Hunger haben, dann kommen Sie vorbei. Die Jackie hat bestimmt noch für mehr gekocht. Nee, die Einladung muss ich, Entschuldigung, die muss ich leider zurückziehen, sonst gibt's hier, glaube ich, einen Auflauf vom Oderturm.
3: Das können wir nicht.
2: Das machen wir ein andermal.
3: Ja. Was?
2: Ja, zum 6-Jährigen der Oderwelle. Laden wir alle zum Brunch ein. Ja, da musst du dann für alle kochen.
3: Ach du lieber Gott.
2: Für alle 55.000 Hörer hier in Frankfurt-Oder.
3: Ah, naja, schauen wir mal, ist ja noch ein bisschen hin.
2: Wo waren wir jetzt eigentlich stehen geblieben? Bei der jetzigen
3: Stunde. Bei der jetzigen Stunde.
2: Ja, also dranbleiben.
3: Herzlich willkommen auf der Oderwelle.
2: Mit Jackie.
3: Und mit dir.

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1: Der Pfingstsonntagmittag auf 91.7, die Oderwelle. Ja, das verlängerte Pfingstwochenende ist eine gute Gelegenheit, um Kraft zu tanken und abzuschalten.
2: Doch wie erholsam ist so ein XXL-Wochenende wirklich? Und ist es möglich, die Erholung möglichst lange zu erhalten, auch wenn wieder gearbeitet werden muss?
1: Darüber haben wir mit der Psychologin Alexandra M. Freund von der Universität Zürich gesprochen.
3: Ja, hallo.
2: Mit Blick auf Pfingsten, wie erholsam kann ein verlängertes Wochenende überhaupt sein?
3: So ein Pfingstwochenende oder überhaupt Wochenenden, auch länger verlängerte Wochenenden, können äußerst erholsam sein. Die Forschung zeigt, dass es nicht so sehr die Länge einer Pause ist von der Arbeit, sondern die Erholung setzt relativ schnell ein und die ist nicht unbedingt stärker und hält auch nicht länger an, je länger so eine Auszeit ist. Das heißt, ein verlängertes Wochenende ist eigentlich eine sehr schöne Zeitspanne, um sich zu erholen.
1: Wie schaffe ich denn das meiste aus meiner Erholungszeit rauszuholen?
3: Wichtig ist es, dass man etwas tut außerhalb der Arbeit, was man wirklich gerne tut. Es klingt ganz trivial, aber vielen Leuten fällt das schwer, sich zu überlegen, was ist es denn,

sondern sich wirklich eine Distanz noch weiter mit rumschleppt, sondern sich wirklich eine Distanz von der Arbeit nimmt und nur, wenn es absolut sein muss, diese kleinen Phasen einbaut, wo man vielleicht nochmal in irgendwas reingucken darf und bitte nicht, bevor man

0: 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Wir sind mittendrin in einem langen Wochenende in manchen Bundesländern. Ja, sind auch die Schulferien am Freitag gestartet. Viele haben einen kleinen Urlaub oder einen Besuch bei Freunden oder der Familie geplant. Und auf den Straßen dürfte es in den vergangenen Tagen aber wahrscheinlich auch beim Rückreiseverkehr wieder voll werden und Staus geben.
1: Wir haben uns umgehört, wie sich die Menschen die Wartezeit im Auto vertreiben. Und vielleicht ist ja auch ein Tipp für Sie dabei.
2: Also wir fahren selten große Strecken mit dem Auto, da wir nicht im Stau stehen wollen.
3: Ja, so iPad-Film schauen.
4: Musik hören, ja. Podcast hören, ja, Dinge, die ich dann im Stau ganz gern mache.
5: Und miteinander Witze erzählen.
6: Wenn es wirklich ein Stehstau ist, dann würde ich irgendwie meine E-Mails machen zum Beispiel, also arbeiten am Handy.
7: Einfach mal die Ruhe genießen.
2: Wenn wir im Stau stehen, dann rasten eigentlich alle im Auto aus. Also da hätten wir auch gerne selber Tipps.
0: Ja, was machst du so im Stau? Billard spielen?
1: Ich bin ja die fahren muss.
0: Ach so, ja.
1: Oh, Pech. Und weißt du, mein Mann, der schläft nach 3 Minuten ein.
0: Echt? Oh, das ist doch motivierend, das ist doch toll.
1: Ja, super.
0: Und die Kinder?
1: Na, die fragen immer, wann sind wir da?
0: Wann sind wir da?
1: Ja. Sind wir und die da? Sind schon so alt und machen es immer
0: echt,
1: noch.
0: Ja? Ja. Oh, das ist doch süß.
1: Nee, ist nicht süß. Süß ist anders.

0: Bonnie M. mit ihrem Klassiker Sunny hier auf 91.7 die Oderwelle und wir sind so richtig schön
1: in Sommerstimmung.
0: Genau, und gut gelaunt. Ja. Bei 25 Grad und es soll die ganze nächste Woche bergauf gehen. Also keine kalten Temperaturen mehr und vor allen Dingen kein Regen. Lassen wir uns überraschen, ob es auch so bleibt. Aber Bonnie M. hat versprochen, es ist absolutely sunny.
1: Ja, wenn du denn auch mal mit mir tanzen würdest, Matthias.
0: Das mache ich, aber dazu brauchen wir natürlich auch einen guten Song und ich finde, weißt du, du musst dein Herz mir gegenüber auch ein bisschen öffnen.
1: Das mache ich ja immer.
0: Und deshalb appelliere ich an dich, lass die Sonne in dein Herz. Hier ist die Gruppe Wind. Dazu tanzen wir jetzt ein bisschen,
1: ja,
0: oder?
1: Ja, ein, zwei Tipp.
0: Oh, herzlich willkommen auf 91.7 Ihrer Oderwelle am Pfingstsonntag mit Jackie.
1: Und

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1: Ein sonniger Pfingstsonntag, herzlich willkommen hier auf Ihrer Sonnenscheinwelle 91.7 der Oderwelle mit Jackie.
2: Und Matthias.
1: Jackie, du hast noch weitere Tipps für unser Eventradar.
2: Jawohl, so sieht's aus. Und zwar ganz großartige Sachen. Zum Beispiel am Freitag startet ab 16 Uhr das Vater-Kind-Wochenende an der Helene, war ja auch heute schon Thema. Mhm. Und das Ganze geht bis zum Sonntag 16 Uhr und dort werden Väter und ihre Kinder eingeladen zum Campen an den Helenesee. Und das Motto für dieses Wochenende steht: draußen sein, zusammen unterwegs sein und einfach eine gute Zeit haben. Das geht uns beiden ja auch immer so. Wir wollen am Wochenende einfach immer auch eine gute Zeit haben.
1: Letztes Wochenende waren wir auch am Helenesee und hatten eine gute Zeit, ne, beim Kindertag.
2: Also ich glaube, das kann ganz schön werden. Und die einzige Bedingung zur Teilnahme ist, es muss ein Vater sein und der muss auch ein Kind mitbringen.
1: Und die müssen beide gute Laune haben.
2: Jawohl.
1: Und sich kennen.
2: Und sie brauchen nicht mal ein eigenes Zelt. Ist das nicht cool? Das wird ihnen gestellt, wenn sie keins haben. Das ist richtig großartig.
1: Das ist wirklich großartig.
2: Ja.
1: Schöne Sache.
2: Und dann wird es ein bisschen klassisch. Wir haben am Freitagabend die Möglichkeit, Nabucco zu erleben.
1: Oh.
2: Ja. Ein großartiges Erlebnis. Durfte ich auch schon mal erleben. Ist wirklich tolle Musik. Die geht richtig ins Herz. Im Kleistforum ab 19.30 Uhr. Erwachsene zahlen 30 Euro. Und dort kann man, glaube ich, einen Chor erleben, der ja sehr voluminös
1: impulsant
2: ist und
1: ja,
2: impulsant ist. Und am Samstag der Slubice Frankfurt Pride. Und dazu haben wir uns mit Maria Ulrich aus dem Orga-Team unterhalten.
3: Das gesamte Programm, das findet man auf unserer Website zum Downloaden, als auch natürlich bei Instagram in verschiedenen Kacheln. Wir haben ein wirklich großes, großes Angebot an Veranstaltungen, die bis zum 30. Mai gehen. Am 30. Mai ist vor allem von der Pride-Orga dann, worauf wir auch wirklich aufmerksam machen wollen, die große Pride-Demo, als auch das Aftershow-Event vor dem Kleistforum, wie beim letzten Mal, dort endet die Demo. Da gibt es auch nochmal Redebeiträge, als auch Stände, als auch Musik und Verpflegung. Und dann gibt es sogar noch eine Aftershow-Party in der Skylounge für alle, die dann immer noch nicht genug haben und sich irgendwo nochmal im Drinnen aufhalten wollen, wo wir mit dem Partylärm natürlich auch niemanden stören. Ansonsten freuen wir uns, wenn alle möglichen Menschen bei allen möglichen Dingen dabei sind, uns joinen, uns unterstützen. Und wir danken natürlich vor allen Dingen auch den Menschen, die das ermöglicht haben, losgelöst von allen ehrenamtlich teilnehmenden und organisierenden Menschen, danken wir Demokratie Leben, dem AStA, dem Stupa der Viadrina, als auch dem Förderkreis der Europa-Universität Viadrina.
1: Also wirklich jede Menge los am Samstag dann auch hier in unserer Oderstadt. Aber zum Pride gehen wir zusammen hin, oder?
2: Na klar, wir beide.
1: Und dann feiern wir schön oben in der Skylounge.
2: Gleich
1: bis
2: durch,
1: in die Puppen.
2: Bis Sonntag früh, wenn wir dann senden.
1: Da gibt es sogar eine Drag-Show.
2: Echt?
1: Ja, so mit Perücke und so.
2: Mhm. Machst du auch mit?
1: Bestimmt nicht. Aber ich gucke mir das an, ist bestimmt witzig.
2: Ja, ich denke, da sollte man einfach

0: vor 13 Uhr, jetzt wird's aber auch echt mal, jetzt können wir auch mal in den Sack hauen, oder? Jetzt ist mal Schluss.
1: Jetzt ist Pfingstsonntag.
0: Ja, jetzt.
1: Nachmittag.
0: Jetzt gehen wir brunchen. Ich bin schon die ganze Zeit gebruncht. Aber du, seitdem die Sendung ja so verlängert wurde, kommen wir ja gar nicht mehr aus dem Brunchen raus.
1: Nee,
0: ne? Ist schon.
1: Jetzt haben wir auch noch Mittag gegessen.
0: Da hat die Programmdirektion irgendwie nicht dran gedacht, dass unser Spesenkonto extrem ansteigt. Aber leider auch der Bauch.
1: Komm, ja. Da arbeiten wir dran.
0: Ja. Und gleich nochmal ins Fitnessstudio.
1: Genau.
0: Ganz pflichtbewusst.
1: Du kannst ja auch ein bisschen schwimmen gehen im Helene-See.
0: Das stimmt. Demnächst ist das ja wieder möglich, aber das haben wir ja thematisiert gehabt. Und ich würde auch sagen, wir verabschieden uns jetzt nochmal mit einem richtig schönen sommerlichen Song. Es gibt ja zwei Dinge, die ich ins Herz geschlossen habe heute, an Pfingstsonntag.
1: Nur heute?
0: Und das ist auf alle Ewigkeit die Sonne und du.
1: Oh.
0: Meine liebe Jackie.
1: Danke, Matthias.
0: Und natürlich unsere Hörerinnen und Hörer.
1: Ja, die dürfen wir nicht vergessen.
0: Also, wir hören uns auf jeden Fall nächste Woche wieder zum Sonntagsbrunch hier auf 91.7 der Oderwelle. Und wir wünschen auf jeden Fall noch schöne Pfingstfeiertage, einen schönen Pfingstsonntag und einen schönen erholsamen Pfingstmontag.
1: Und eine großartige Arbeitswoche.
0: Na, du kannst ja gleich wieder runterziehen. Mann, wieso will man denn jetzt an die Arbeitswoche denken?
1: Haben Sie einfach viel Freude.
0: Schöne Pfingstfeiertage, genießen Sie diese, bis dann irgendwann mal wieder die Arbeit, an die wir jetzt nicht denken wollen. Hier ist er, unser Udo Jürgens, die Sonne und du.
1: Das
0: überlege ich mir noch. Nein, auch

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2: Im Studio Matthias Kajales. USA und Iran könnten sich laut Medienberichten bald auf eine Waffenruhe einigen. Geplant ist eine Feuerpause von 30 bis 60 Tagen. Iran soll die Straße von Hormuz wieder freigeben und Minen räumen, die USA im Gegenzug Sanktionen lockern und Ölexporte erlauben. Außerdem will Teheran über sein Atomprogramm verhandeln. Offen bleibt bislang die genaue Dauer der Waffenruhe. Russland hat Kiew in der Nacht massiv mit Drohnen und Raketen angegriffen. Dabei wurden mehrere Menschen getötet und verletzt. Präsident Zelensky hatte zuvor vor schweren Luftangriffen gewarnt. Hintergrund sind Vergeltungsdrohungen von Kreml-Chef Putin. Dabei hat Moskau bestätigt, erstmalig eine sogenannte Oreshnik-Rakete eingesetzt zu haben. Diese kann sowohl konventionelle als auch atomare Sprengköpfe tragen. Ihre extrem hohe Geschwindigkeit von bis zu 12.000 Kilometer pro Stunde und ihre Reichweite von bis zu 5.000 Kilometer machen sie zu einer potenziellen Gefahr für den gesamten europäischen Kontinent. In der US-Hauptstadt Washington sind in der Nähe des Weißen Hauses Schüsse gefallen. Laut dem Secret Service eröffnete ein Mann an einem Kontrollpunkt das Feuer auf Sicherheitskräfte. Die Beamten erwiderten die Schüsse und verletzten den Angreifer tödlich. Ein Passant wurde ebenfalls angeschossen. US-Präsident Donald Trump befand sich während des Vorfalls im Weißen Haus und blieb unverletzt. Das Motiv des mutmaßlichen Täters ist bislang unklar. Berlin feiert über Pfingsten wieder den Karneval der Kulturen. Seit Freitag bis Montag gibt es rund um den Blücherplatz in Kreuzberg Musik, Tanz, Theater und internationales Essen. Höhepunkt ist der große Umzug am Pfingstsonntag durch Friedrichshain. Die Parade startet um 13.30 Uhr an der Frankfurter Allee und zieht über die Karl-Marx-Allee bis zum Kino International. Erwartet werden mehr als 4.000 Teilnehmerinnen und Teilnehmer in 67 Gruppen. Zum 30-jährigen Jubiläum bittet der Karneval erstmals auch um Spenden, weil weiterhin Geld fehlt.
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2: Heute gibt es bis zum Nachmittag nur selten Lücken in der Wolkendecke. Die Temperaturen liegen aber immerhin bis zu 28 Grad. Abends ist es wolkenlos bei Temperaturen bis 23 Grad. Nachts ist es ebenfalls wolkenlos. Die Tiefstwerte sinken auf 10 Grad. Morgen am Pfingstmontag haben wir Höchstwerte von 26 Grad und Sonne pur.
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2: Der Oderwelle Verkehrsservice, uns liegen derzeit keine Meldungen über Verkehrsbehinderung vor. Die Oderwelle wünscht auch weiter eine gute und sichere Fahrt durch das lange Pfingstwochenende.
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2: Im Studio Matthias Kajales. USA und Iran könnten sich laut Medienberichten bald auf eine Waffenruhe einigen. Geplant ist eine Feuerpause von 30 bis 60 Tagen. Iran soll die Straße von Hormuz wieder freigeben und Minen räumen, die USA im Gegenzug Sanktionen lockern und Ölexporte erlauben. Außerdem will Teheran über sein Atomprogramm verhandeln. Offen bleibt bislang die genaue Dauer der Waffenruhe. Russland hat Kiew in der Nacht massiv mit Drohnen und Raketen angegriffen. Dabei wurden mehrere Menschen getötet und verletzt. Präsident Zelensky hatte zuvor vor schweren Luftangriffen gewarnt. Hintergrund sind Vergeltungsdrohungen von Kreml-Chef Putin. Dabei hat Moskau bestätigt, erstmalig eine sogenannte Oreschnik-Rakete eingesetzt zu haben. Diese kann sowohl konventionelle als auch atomare Sprengköpfe tragen. Ihre extrem hohe Geschwindigkeit von bis zu 12.000 Kilometer pro Stunde und ihre Reichweite von bis zu 5.000 Kilometer machen sie zu einer potenziellen Gefahr für den gesamten europäischen Kontinent. In der US-Hauptstadt Washington sind in der Nähe des Weißen Hauses Schüsse gefallen. Laut dem Secret Service eröffnete ein Mann an einem Kontrollpunkt das Feuer auf Sicherheitskräfte. Die Beamten erwiderten die Schüsse und verletzten den Angreifer tödlich. Ein Passant wurde ebenfalls angeschossen. US-Präsident Donald Trump befand sich während des Vorfalls im Weißen Haus und blieb unverletzt. Das Motiv des mutmaßlichen Täters ist bislang unklar. Berlin feiert über Pfingsten wieder den Karneval der Kulturen. Seit Freitag bis Montag gibt es rund um den Blücherplatz in Kreuzberg Musik, Tanz, Theater und internationales Essen. Höhepunkt ist der große Umzug am Pfingstsonntag durch Friedrichshain. Die Parade startet um 13.30 Uhr an der Frankfurter Allee und zieht über die Karl-Marx-Allee bis zum Kino International. Erwartet werden mehr als 4.000 Teilnehmerinnen und Teilnehmer in 67 Gruppen. Zum 30-jährigen Jubiläum bittet der Karneval erstmals auch um Spenden, weil weiterhin Geld fehlt.
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2: Heute gibt es bis zum Nachmittag nur selten Lücken in der Wolkendecke. Die Temperaturen liegen aber immerhin bis zu 28 Grad. Abends ist es wolkenlos bei Temperaturen bis 23 Grad. Nachts ist es ebenfalls wolkenlos. Die Tiefstwerte sinken auf 10 Grad. Morgen am Pfingstmontag haben wir Höchstwerte von 26 Grad und Sonne pur.
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2: Der Oderwelle Verkehrsservice, uns liegen derzeit keine Meldungen über Verkehrsbehinderungen vor. Die Oderwelle wünscht auch weiter eine gute und sichere Fahrt durch das lange Pfingstwochenende.
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2: Im Studio Matthias Kajales. USA und Iran könnten sich laut Medienberichten bald auf eine Waffenruhe einigen. Geplant ist eine Feuerpause von 30 bis 60 Tagen. Iran soll die Straße von Hormuz wieder freigeben und Minen räumen, die USA im Gegenzug Sanktionen lockern und Ölexporte erlauben. Außerdem will Teheran über sein Atomprogramm verhandeln. Offen bleibt bislang die genaue Dauer der Waffenruhe. Russland hat Kiew in der Nacht massiv mit Drohnen und Raketen angegriffen. Dabei wurden mehrere Menschen getötet und verletzt. Präsident Zelensky hatte zuvor vor schweren Luftangriffen gewarnt. Hintergrund sind Vergeltungsdrohungen von Kreml-Chef Putin. Dabei hat Moskau bestätigt, erstmalig eine sogenannte Oreschnik-Rakete eingesetzt zu haben. Diese kann sowohl konventionelle als auch atomare Sprengköpfe tragen. Ihre extrem hohe Geschwindigkeit von bis zu 12.000 Kilometer pro Stunde und ihre Reichweite von bis zu 5.000 Kilometer machen sie zu einer potenziellen Gefahr für den gesamten europäischen Kontinent. In der US-Hauptstadt Washington sind in der Nähe des Weißen Hauses Schüsse gefallen. Laut dem Secret Service eröffnete ein Mann an einem Kontrollpunkt das Feuer auf Sicherheitskräfte. Die Beamten erwiderten die Schüsse und verletzten den Angreifer tödlich. Ein Passant wurde ebenfalls angeschossen. US-Präsident Donald Trump befand sich während des Vorfalls im Weißen Haus und blieb unverletzt. Das Motiv des mutmaßlichen Täters ist bislang unklar. Berlin feiert über Pfingsten wieder den Karneval der Kulturen. Seit Freitag bis Montag gibt es rund um den Blücherplatz in Kreuzberg Musik, Tanz, Theater und internationales Essen. Höhepunkt ist der große Umzug am Pfingstsonntag durch Friedrichshain. Die Parade startet um 13.30 Uhr an der Frankfurter Allee und zieht über die Karl-Marx-Allee bis zum Kino International. Erwartet werden mehr als 4.000 Teilnehmerinnen und Teilnehmer in 67 Gruppen. Zum 30-jährigen Jubiläum bittet der Karneval erstmals auch um Spenden, weil weiterhin Geld fehlt.
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2: Heute gibt es bis zum Nachmittag nur selten Lücken in der Wolkendecke. Die Temperaturen liegen aber immerhin bis zu 28 Grad. Abends ist es wolkenlos bei Temperaturen bis 23 Grad. Nachts ist es ebenfalls wolkenlos. Die Tiefstwerte sinken auf 10 Grad. Morgen am Pfingstmontag haben wir Höchstwerte von 26 Grad und Sonne pur.
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2: Der Oderwelle Verkehrsservice, uns liegen derzeit keine Meldungen über Verkehrsbehinderungen vor. Die Oderwelle wünscht auch weiterhin eine gute und sichere Fahrt durch das lange Pfingstwochenende.
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2: Im Studio Matthias Kajales. USA und Iran könnten sich laut Medienberichten bald auf eine Waffenruhe einigen. Geplant ist eine Feuerpause von 30 bis 60 Tagen. Iran soll die Straße von Hormus wieder freigeben und Minen räumen, die USA im Gegenzug Sanktionen lockern und Ölexporte erlauben. Außerdem will Teheran über sein Atomprogramm verhandeln. Offen bleibt bislang die genaue Dauer der Waffenruhe. Russland hat Kiew in der Nacht massiv mit Drohnen und Raketen angegriffen. Dabei wurden mehrere Menschen getötet und verletzt. Präsident Zelensky hatte zuvor vor schweren Luftangriffen gewarnt. Hintergrund sind Vergeltungsdrohungen von Kreml-Chef Putin. Dabei hat Moskau bestätigt, erstmalig eine sogenannte Oreshnik-Rakete eingesetzt zu haben. Diese kann sowohl konventionelle als auch atomare Sprengköpfe tragen. Ihre extrem hohe Geschwindigkeit von bis zu 12.000 Kilometer pro Stunde und ihre Reichweite von bis zu 5.000 Kilometer machen sie zu einer potenziellen Gefahr für den gesamten europäischen Kontinent. In der US-Hauptstadt Washington sind in der Nähe des Weißen Hauses Schüsse gefallen. Laut dem Secret Service eröffnete ein Mann an einem Kontrollpunkt das Feuer auf Sicherheitskräfte. Die Beamten erwiderten die Schüsse und verletzten den Angreifer tödlich. Ein Passant wurde ebenfalls angeschossen. US-Präsident Donald Trump befand sich während des Vorfalls im Weißen Haus und blieb unverletzt. Das Motiv des mutmaßlichen Täters ist bislang unklar. Berlin feiert über Pfingsten wieder den Karneval der Kulturen. Seit Freitag bis Montag gibt es rund um den Blücherplatz in Kreuzberg Musik, Tanz, Theater und internationales Essen. Höhepunkt ist der große Umzug am Pfingstsonntag durch Friedrichshain. Die Parade startet um 13.30 Uhr an der Frankfurter Allee und zieht über die Karl-Marx-Allee bis zum Kino International. Erwartet werden mehr als 4.000 Teilnehmerinnen und Teilnehmer in 67 Gruppen. Zum 30-jährigen Jubiläum bittet der Karneval erstmals auch um Spenden, weil weiterhin Geld fehlt.
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2: Heute gibt es bis zum Nachmittag nur selten Lücken in der Wolkendecke. Die Temperaturen liegen aber immerhin bis zu 28 Grad. Abends ist es wolkenlos bei Temperaturen bis 23 Grad. Nachts ist es ebenfalls wolkenlos. Die Tiefstwerte sinken auf 10 Grad. Morgen am Pfingstmontag haben wir Höchstwerte von 26 Grad und Sonne pur.
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2: Der Oderwelle Verkehrsservice, uns liegen derzeit keine Meldungen über Verkehrsbehinderungen vor. Die Oderwelle wünscht auch weiterhin eine gute und sichere Fahrt durch das lange Pfingstwochenende.
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2: Im Studio Matthias Kajales. USA und Iran könnten sich laut Medienberichten bald auf eine Waffenruhe einigen. Geplant ist eine Feuerpause von 30 bis 60 Tagen. Iran soll die Straße von Hormuz wieder freigeben und Minen räumen, die USA im Gegenzug Sanktionen lockern und Ölexporte erlauben. Außerdem will Teheran über sein Atomprogramm verhandeln. Offen bleibt bislang die genaue Dauer der Waffenruhe. Russland hat Kiew in der Nacht massiv mit Drohnen und Raketen angegriffen. Dabei wurden mehrere Menschen getötet und verletzt. Präsident Zelensky hatte zuvor vor schweren Luftangriffen gewarnt. Hintergrund sind Vergeltungsdrohungen von Kreml-Chef Putin. Dabei hat Moskau bestätigt, erstmalig eine sogenannte Oreshnik-Rakete eingesetzt zu haben. Diese kann sowohl konventionelle als auch atomare Sprengköpfe tragen. Ihre extrem hohe Geschwindigkeit von bis zu 12.000 Kilometer pro Stunde und ihre Reichweite von bis zu 5.000 Kilometer machen sie zu einer potenziellen Gefahr für den gesamten europäischen Kontinent. In der US-Hauptstadt Washington sind in der Nähe des Weißen Hauses Schüsse gefallen. Laut dem Secret Service eröffnete ein Mann an einem Kontrollpunkt das Feuer auf Sicherheitskräfte. Die Beamten erwiderten die Schüsse und verletzten den Angreifer tödlich. Ein Passant wurde ebenfalls angeschossen. US-Präsident Donald Trump befand sich während des Vorfalls im Weißen Haus und blieb unverletzt. Das Motiv des mutmaßlichen Täters ist bislang unklar. Berlin feiert über Pfingsten wieder den Karneval der Kulturen. Seit Freitag bis Montag gibt es rund um den Blücherplatz in Kreuzberg Musik, Tanz, Theater und internationales Essen. Höhepunkt ist der große Umzug am Pfingstsonntag durch Friedrichshain. Die Parade startet um 13.30 Uhr an der Frankfurter Allee und zieht über die Karl-Marx-Allee bis zum Kino International. Erwartet werden mehr als 4.000 Teilnehmerinnen und Teilnehmer in 67 Gruppen. Zum 30-jährigen Jubiläum bittet der Karneval erstmals auch um Spenden, weil weiterhin Geld fehlt.
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2: Heute gibt es bis zum Nachmittag nur selten Lücken in der Wolkendecke. Die Temperaturen liegen aber immerhin bis zu 28 Grad. Abends ist es wolkenlos bei Temperaturen bis 23 Grad. Nachts ist es ebenfalls wolkenlos. Die Tiefstwerte sinken auf 10 Grad. Morgen am Pfingstmontag haben wir Höchstwerte von 26 Grad und Sonne pur.
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2: Der Oderwelle Verkehrsservice, uns liegen derzeit keine Meldungen über Verkehrsbehinderungen vor. Die Oderwelle wünscht auch weiter eine gute und sichere Fahrt durch das lange Pfingstwochenende.
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2: Im Studio Matthias Kajales. USA und Iran könnten sich laut Medienberichten bald auf eine Waffenruhe einigen. Geplant ist eine Feuerpause von 30 bis 60 Tagen. Iran soll die Straße von Hormuz wieder freigeben und Minen räumen, die USA im Gegenzug Sanktionen lockern und Ölexporte erlauben. Außerdem will Teheran über sein Atomprogramm verhandeln. Offen bleibt bislang die genaue Dauer der Waffenruhe. Russland hat Kiew in der Nacht massiv mit Drohnen und Raketen angegriffen. Dabei wurden mehrere Menschen getötet und verletzt. Präsident Zelensky hatte zuvor vor schweren Luftangriffen gewarnt. Hintergrund sind Vergeltungsdrohungen von Kreml-Chef Putin. Dabei hat Moskau bestätigt, erstmalig eine sogenannte Oreshnik-Rakete eingesetzt zu haben. Diese kann sowohl konventionelle als auch atomare Sprengköpfe tragen. Ihre extrem hohe Geschwindigkeit von bis zu 12.000 Kilometer pro Stunde und ihre Reichweite von bis zu 5.000 Kilometer machen sie zu einer potenziellen Gefahr für den gesamten europäischen Kontinent. In der US-Hauptstadt Washington sind in der Nähe des Weißen Hauses Schüsse gefallen. Laut dem Secret Service eröffnete ein Mann an einem Kontrollpunkt das Feuer auf Sicherheitskräfte. Die Beamten erwiderten die Schüsse und verletzten den Angreifer tödlich. Ein Passant wurde ebenfalls angeschossen. US-Präsident Donald Trump befand sich während des Vorfalls im Weißen Haus und blieb unverletzt. Das Motiv des mutmaßlichen Täters ist bislang unklar. Berlin feiert über Pfingsten wieder den Karneval der Kulturen. Seit Freitag bis Montag gibt es rund um den Blücherplatz in Kreuzberg Musik, Tanz, Theater und internationales Essen. Höhepunkt ist der große Umzug am Pfingstsonntag durch Friedrichshain. Die Parade startet um 13.30 Uhr an der Frankfurter Allee und zieht über die Karl-Marx-Allee bis zum Kino International. Erwartet werden mehr als 4.000 Teilnehmerinnen und Teilnehmer in 67 Gruppen. Zum 30-jährigen Jubiläum bittet der Karneval erstmals auch um Spenden, weil weiterhin Geld fehlt.
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2: Heute gibt es bis zum Nachmittag nur selten Lücken in der Wolkendecke. Die Temperaturen liegen aber immerhin bis zu 28 Grad. Abends ist es wolkenlos bei Temperaturen bis 23 Grad. Nachts ist es ebenfalls wolkenlos. Die Tiefstwerte sinken auf 10 Grad. Morgen am Pfingstmontag haben wir Höchstwerte von 26 Grad und Sonne pur.
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2: Der Oderwelle Verkehrsservice, uns liegen derzeit keine Meldungen über Verkehrsbehinderung vor. Die Oderwelle wünscht auch weiter eine gute und sichere Fahrt durch das lange Pfingstwochenende.
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2: Im Studio Matthias Kajales. USA und Iran könnten sich laut Medienberichten bald auf eine Waffenruhe einigen. Geplant ist eine Feuerpause von 30 bis 60 Tagen. Iran soll die Straße von Hormus wieder freigeben und Minen räumen, die USA im Gegenzug Sanktionen lockern und Ölexporte erlauben. Außerdem will Teheran über sein Atomprogramm verhandeln. Offen bleibt bislang die genaue Dauer der Waffenruhe. Russland hat Kiew in der Nacht massiv mit Drohnen und Raketen angegriffen. Dabei wurden mehrere Menschen getötet und verletzt. Präsident Zelensky hatte zuvor vor schweren Luftangriffen gewarnt. Hintergrund sind Vergeltungsdrohungen von Kreml-Chef Putin. Dabei hat Moskau bestätigt, erstmalig eine sogenannte Oreshnik-Rakete eingesetzt zu haben. Diese kann sowohl konventionelle als auch atomare Sprengköpfe tragen. Ihre extrem hohe Geschwindigkeit von bis zu 12.000 Kilometer pro Stunde und ihre Reichweite von bis zu 5.000 Kilometer machen sie zu einer potenziellen Gefahr für den gesamten europäischen Kontinent. In der US-Hauptstadt Washington sind in der Nähe des Weißen Hauses Schüsse gefallen. Laut dem Secret Service eröffnete ein Mann an einem Kontrollpunkt das Feuer auf Sicherheitskräfte. Die Beamten erwiderten die Schüsse und verletzten den Angreifer tödlich. Ein Passant wurde ebenfalls angeschossen. US-Präsident Donald Trump befand sich während des Vorfalls im Weißen Haus und blieb unverletzt. Das Motiv des mutmaßlichen Täters ist bislang unklar. Berlin feiert über Pfingsten wieder den Karneval der Kulturen. Seit Freitag bis Montag gibt es rund um den Blücherplatz in Kreuzberg Musik, Tanz, Theater und internationales Essen. Höhepunkt ist der große Umzug am Pfingstsonntag durch Friedrichshain. Die Parade startet um 13.30 Uhr an der Frankfurter Allee und zieht über die Karl-Marx-Allee bis zum Kino International. Erwartet werden mehr als 4.000 Teilnehmerinnen und Teilnehmer in 67 Gruppen. Zum 30-jährigen Jubiläum bittet der Karneval erstmals auch um Spenden, weil weiterhin Geld fehlt.
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2: Heute gibt es bis zum Nachmittag nur selten Lücken in der Wolkendecke. Die Temperaturen liegen aber immerhin bis zu 28 Grad. Abends ist es wolkenlos bei Temperaturen bis 23 Grad. Nachts ist es ebenfalls wolkenlos. Die Tiefstwerte sinken auf 10 Grad. Morgen am Pfingstmontag haben wir Höchstwerte von 26 Grad und Sonne pur.
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2: Im Studio Matthias Kajales. USA und Iran könnten sich laut Medienberichten bald auf eine Waffenruhe einigen. Geplant ist eine Feuerpause von 30 bis 60 Tagen. Iran soll die Straße von Hormuz wieder freigeben und Minen räumen, die USA im Gegenzug Sanktionen lockern und Ölexporte erlauben. Außerdem will Teheran über sein Atomprogramm verhandeln. Offen bleibt bislang die genaue Dauer der Waffenruhe. Russland hat Kiew in der Nacht massiv mit Drohnen und Raketen angegriffen. Dabei wurden mehrere Menschen getötet und verletzt. Präsident Zelensky hatte zuvor vor schweren Luftangriffen gewarnt. Hintergrund sind Vergeltungsdrohungen von Kreml-Chef Putin. Dabei hat Moskau bestätigt, erstmalig eine sogenannte Oreshnik-Rakete eingesetzt zu haben. Diese kann sowohl konventionelle als auch atomare Sprengköpfe tragen. Ihre extrem hohe Geschwindigkeit von bis zu 12.000 Kilometer pro Stunde und ihre Reichweite von bis zu 5.000 Kilometer machen sie zu einer potenziellen Gefahr für den gesamten europäischen Kontinent. In der US-Hauptstadt Washington sind in der Nähe des Weißen Hauses Schüsse gefallen. Laut dem Secret Service eröffnete ein Mann an einem Kontrollpunkt das Feuer auf Sicherheitskräfte. Die Beamten erwiderten die Schüsse und verletzten den Angreifer tödlich. Ein Passant wurde ebenfalls angeschossen. US-Präsident Donald Trump befand sich während des Vorfalls im Weißen Haus und blieb unverletzt. Das Motiv des mutmaßlichen Täters ist bislang unklar. Berlin feiert über Pfingsten wieder den Karneval der Kulturen. Seit Freitag bis Montag gibt es rund um den Blücherplatz in Kreuzberg Musik, Tanz, Theater und internationales Essen. Höhepunkt ist der große Umzug am Pfingstsonntag durch Friedrichshain. Die Parade startet um 13.30 Uhr an der Frankfurter Allee und zieht über die Karl-Marx-Allee bis zum Kino International. Erwartet werden mehr als 4.000 Teilnehmerinnen und Teilnehmer in 67 Gruppen. Zum 30-jährigen Jubiläum bittet der Karneval erstmals auch um Spenden, weil weiterhin Geld fehlt.
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2: Heute gibt es bis zum Nachmittag nur selten Lücken in der Wolkendecke. Die Temperaturen liegen aber immerhin bis zu 28 Grad. Abends ist es wolkenlos bei Temperaturen bis 23 Grad. Nachts ist es ebenfalls wolkenlos. Die Tiefstwerte sinken auf 10 Grad. Morgen am Pfingstmontag haben wir Höchstwerte von 26 Grad und Sonne pur.
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2: Der Oderwelle Verkehrsservice liegen derzeit keine Meldungen über Verkehrsbehinderungen vor. Wir wünschen auch weiterhin eine gute und sichere Fahrt durch die Nacht.
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4: Der Oderwelle Verkehrsservice liegen derzeit keine Meldungen über Verkehrsbehinderungen vor. Wir wünschen auch weiterhin eine gute und sichere Fahrt durch die Nacht.

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